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Schönen guten Morgen, da wie Jazz am Sonntag im Radiorabe. Am Mikrofon begrüßt noch heute Josefine Nagorsnik. Eingangs haben wir ein Stück von Joe Henderson gehört, Power to the People. Das Thema für die heutige Sendung ist das Album Spotlight. Das ist ja unser Format, wo wir immer ein ganzes Album von einem Künstler oder einer Künstlerin hören. Und heute wird es sie Crying in Space, ein Album, das schon 2023 erschienen ist, mit der Saxophonistin Mette Rasmussen, dem Saxophonist Paul Flaherty. Dann haben wir am Kontrabass Zach Roden und an den Drums Chris Corsano. Das Album ist erschienen bei Relative Pitch Records. Die Titel der Stücke sind The Hesitant Nature of Doubt, Shadow Chase und das zweite What to Expect When Faking Your Own Death und das dritte heisst Industrial Sabotage Friday.

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1: Was läuft diese Woche in und um Bern? Ich habe gesehen, es hat gar nicht so sehr viel Jazz-Konzerte in dem Sinn. Darum habe ich das ein bisschen ausgeweitet auf auch noch experimentelle Musik und improvisierte Musik. Und zwar gibt es heute, am Sonntag, dem 20. September, ein Konzert von 17 bis 18 Uhr im Barack, Stationenstrasse 11a, im Liebefeld ist das. Und zwar ist das ARM. Live Studio Sessions. Als Gast ist Maro Rieben und MJ Slater. Maro Rieben ist eine Perkussionistin und MJ Slater macht Glock und Performance. Und dann haben wir noch den Initiator, das ist Ramon Bischoff, der Klavier und Tenorsaxophon spielt. Dann gibt es noch ein zweites Konzert, eine zweite ARM Live Studio Session, und zwar zwei Tage später am Dienstag, am 22.09. auch im Barack, an der Stationsstrasse 11a am Liebefeld. Das ist dann am 7. und als Gast ist Emil van Helleputte am Kontrabass. Dann gibt es am Mittwoch noch ein interessantes Konzert im Prozess, das ich gesehen habe. Es ist auch ein bisschen eine Mischform. Es ist zum einen, werden Bilder gezeigt, und zwar «Demain jamais» ist eine Sammlung von Fotografien, die der Schweizer Künstler Augustin Repeté zwischen 2018 und 2023 in Russland aufgenommen hat. Eine einfühlsame Kartografie eines erstarrten und abgeschotteten Gebiets, das Porträt einer isolierten Generation, Bilder einer am Ende ihrer Kräfte angelangten Gegenkultur. Demain jamais schlägt eine fragile und notwendige Brücke zwischen Ost und West. Anlässlich dieser Veranstaltung präsentiert Auguste Rebete diese Arbeit in Form einer Diashow, live begleitet von der Musikerin Rea. Und wir hören auch näher, geht noch in ein Lied rein von Rea. Am gleichen Abend spielen auch noch Plasma Dark, Nicolas Jan Gross am Saxophon und Bassklarinette und Gaspard Gigon Electronics. Genau, das ist am 23. am Mittwoch und geht am 20. los. Am 19.30 Uhr ist Türöffnung. Ja, damit verabschiede ich mich auch von euch und wünsche euch noch einen ganz schönen Sonntag. Am Mikrofon war Josefine Nagorsnik. Die Sendung habe ich vorproduziert am 15. September. Ich wünsche euch noch einen ganz schönen Sonntag.

0: 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Am Mikrofon ist Charlotte Heffeli und da erwartet Sie heute in unserer Sendung. Was tut unserem Hirn gut und was nicht? Ein Besuch in der Propstei St. Gerold im grossen Walsertal, ein kleines Porträt von der Berner Mahogany Hall und Musik, die man auch in die Hände nehmen kann. Mit unserem kompliziertesten Organ fangen wir also an. Die Lisa Sprecher interessiert schon lange, wie sich verschiedene Tätigkeiten auf unser Hirn auswirken. Und darum verabredet sie sich mit der Hirnforscherin Barbara Studer in unserem Studio.
1: Du machst ganz viel, was mit dem Hirn zusammenhängt. Für Alte und für Junge. Und in letzter Zeit gehst du etwa in die Schule. Was machst du dort?
2: Ich würde sehr gerne den Jugendlichen zeigen, was im Hirn abgeht und wie sie ihr Potenzial eigentlich gut nutzen können und auch schützen. Das heisst, die probieren nicht irgendwie mit Moralfinger zu kommen und zu sagen, ja, tun nicht zu viel Game, nicht zu viel Smartphone oder so, nutzen, sondern probieren einfach die sachliche Datenlage eigentlich aufzuzeigen und dann eigentlich fragen, und was möchtest du? Weil ich glaube, viele Jugendliche sind eigentlich eher reaktiv unterwegs, sie tun einfach konsumieren, was ihnen halt so angeboten wird, und da hast du Social Media und Snapchat und dann gehst du halt ein bisschen mit dem Trend mit. Und viele tun gar nicht zu hinterfragen, will ich das ehrlich, tut es mir gut, ist es wertvoll, ist das gut eingesetzt in
1: die
2: Zeit.
1: Wie machst du das bei Jugendlichen? Die denken doch, was soll die da vorne? Die kommt überhaupt nicht raus.
2: Ja, es hilft im Fall, wenn man halt von Hirnforschung kommt und kann sagen, schau jetzt, ihr Lieben, ich zeige euch jetzt ganz objektiv einfach Hirnscans. Das ist nicht meine Meinung, schon nicht meine Moral oder so, die ich euch bringen will, sondern das sind physiologische Messungen. Oder? Und da kann man zeigen, wie zum Beispiel Social Media, wenn man sehr lange Social Media nutzt, wie das wirklich der Frontalkortex ein bisschen lähmt, der Armkeib. Oder? Der ist vor lauter Stimulation ist der ein bisschen lahmgelegt.
1: Überlastet.
2: Ja, und dann kann ich die Frage zurückgeben. Die Frage, was möchtest du mit deinem Potenzial anfangen? Mit deiner Zeit, mit deinem Feuer, mit deinen Hobbys? Oder? Und wie viel Zeit hast denn du, für die Hobbys auch weiterzubringen? Und entscheidest du dann aktiv, was du machst, oder lässt du ein bisschen mit dir spielen? Weil da ist ein riesen Businessmodell hinter diesen Social Media Anbietern, oder? Ein mega schlaues Modell. Die haben Hirnforscher und Forscherinnen, die sie voll beraten. Die wissen ganz genau, wie sie dich stundenlang an dem Gerät behalten. Und in der Frage, machst du mit bei dem Spiel? Oder willst du etwas anderes? Aber ich möchte, dass sie nachher selber entscheiden.
1: Und dann hörst du es dazu?
2: Dann hörst du es schon, ja. Und das finde ich auch etwas Schönes. Oder? Es ist die Selbstwirksamkeit und die Selbstbestimmtheit, die ich mir sehr wünsche. Weil wir sind schon viel frustriert. Oder viele sagen auch selber, hey, wünsche mir. Ich hätte Social Media nicht gekannt, bevor ich, wenn man zum Beispiel ältere Jugendliche befragt, bevor ich älter geworden bin. Oder ich wünsche mir, ich hätte nicht so viel Zeit mit Gamen verloren. Oder so. Das sagen später sehr viel.
1: Ja. Wer ladet die denn nämlich ein?
2: Schulen, viele ältere Vereine auch. Ja, und Lehrpersonen.
1: Und wie ist es mit den Alten?
2: Ja, die nutzen ja Medien auch und kann sehr gewinnbringend genutzt werden, was der Hammer ist, oder gerade fürs Lernen und fürs Miteinander in Verbindung bleiben, also ist super. Oder dass man kann, dass einem ja auch Reisen ermöglicht, falls jetzt ja auch Leute Beeinträchtigungen haben, oder man kann wie interaktiv und multimodal das erleben über die Medien. Das gibt's doch nicht so viel Potenzial. Wenn es dann aber in etwas hineingeht, dass man sich fest zurückzieht und dann wirklich viel Zeit mit Medien verbringt und da eben auch direkte Interaktionen vermeidet, dann ist nicht da, wo mir nicht gut tut, weil wir brauchen genau die Interaktion und Isolation oder Einsamkeit ist wirklich etwas vom Schlimmsten, was man im Hirn antun. Und wenn es dann natürlich noch viel Medien sind, vielleicht auch mit Scrollen und Medien lesen oder und News, und dann ist das auch etwas, wo dann eben in negative Gedankengänge kann unterstützen oder allgemein einfach der, zu wenig gute Stimulation ist.
1: Und da empfehle ich sehr. Deutsch, gell?
2: Ja, das ist ja.
1: Deutsch, wo du fast Vögel überkommst, wenn's hörst oder wenn's lesest.
2: Ja, da empfehle ich wirklich, dass man dann da eben das wirklich limitiert.
1: Für mich ist Social Media noch wichtig für den Kontakt mit meinen Enkeln.
2: Schön.
1: Also ich habe eine Enkelin, die blind ist und autistisch. Und mit der chatte ich eigentlich praktisch jeden Tag. Und die weiss, wenn ich vor 2 Jahren ihr geschrieben habe, irgendjemandem Zusammenhang. Ja. Und ich muss einmal sagen, du, keine Ahnung mehr. Ich weiss nicht mehr. Aber ist für uns ein wichtiger Punkt. Und dann, wenn ich einmal komme, sagt sie, gell, Omi, wieder mal richtig. Wenn ich dann wirklich komme,
2: ja,
1: weißt
2: du? So schön, ja.
1: Als Person.
2: Ja, ja, wo du da bist.
1: Ja.
2: Mhm. Ja, ganz schön. Aber das ist so wertvoll, die Möglichkeit.
1: Das ist wirklich wertvoll. Hat, ja. Das steht sie sehr. Letzte bin ich in einer Beiz gegangen mit einer Freundin. Und dann sind 2 einen Tisch weiter gesessen. Den offensichtlichen State gehabt. Sie wunderschön angelegt. Und er völlig desinteressiert vor dem Handy. Und sie ist so dort gesessen. Und ich hat dann am Übel gesagt, du steh doch auf. Mhm. Das beelendet mich.
2: Ja. Und das zeigt auch wieder, dass viele eben nicht einen achtsamen Umgang haben mit dem Handy, wo sie überlegen, ist das jetzt sinnvoll? Und eine gute Beschäftigung in dem Moment. Und wer ist da?
1: Ich habe das gemerkt.
2: Ja. Eben, ja. Das ist, also, für viele ist es wirklich auch eine Sucht. Die merken es gar nicht. Und, ja. Dass es, gerade in Gesprächen innen, ist es eigentlich etwas vom Schlimmsten, was man machen kann, wenn man die Verbindung unterbricht. Also, das Gerät tut ja eigentlich die Aufmerksamkeit auf sich ziehen, wo du, du hast die Ressourcen nicht mehr fürs Gegenüber. Und hast entsprechend auch nicht die limbische Resonanz, die ja messbar ist übrigens. Also, jetzt, wenn wir miteinander reden, tun sich unsere Nervensysteme verbinden, ja, die Hirnfrequenz. Ja. Das hast du eben nicht mit den Medien. Also, man tut sich eigentlich selber berauben.
1: Ah ja? Mhm. Ach, so habe ich das noch nie gesehen.
2: Du hast auch nicht das Gleiche, wenn du online ein Gespräch hast, wie wenn du wirklich face-to-face bist. Mhm. Hast du nie das gleiche Nervensystem. Synchronisation sozusagen. Und das ist etwas so Stärkendes.
1: Und da haben die Leute wahrscheinlich während Corona vermisst.
2: Ja. Mhm.
1: Dass man sich nicht wirklich gespürt hat, ja, wenn man miteinander geredet hat.
2: Das kannst du nicht ersetzen durch etwas, ja.
1: Du sagst auch, dass Bewegung wahnsinnig wichtig ist fürs Hirn. Welche Bewegung ist am gescheitsten?
2: Ja, also jede Bewegung ist grundsätzlich gut, weil sie wirklich die Neurochemie im Kopf verändert. Sprich, du hast dann wunderbare Hormone, die dir helfen, zum motiviert sein, also heißt, zum dranbleiben, zum hoffnungsvoll sein, also wirklich auch die Stimmung verändert. Und du hast Netzwerkareale, die helfen, auch kreativer zu denken, gut zu lernen. Also, tut dich allgemein auch in deiner Hirnfitness sozusagen fördern und schützen. Und wichtig ist einfach, dass man verschiedene Elemente hat und nicht immer das Gleiche. Also, zum Beispiel nur spazieren ist nicht genug. Das kann man sogar auch zeigen. Nur wenn man schneller läuft, hast du bessere Effekte. Weil einfach ein bisschen ausser Atem kommen, sehr gesund ist, hast du noch mehr Sauerstoff und dann werden eben noch mehr hormonell die Prozesse, also die Wachstumsfaktoren angeregt. Also das heisst, immer wieder schauen, dass man wirklich in Schnaufen kommt, auch Ausdauer ein bisschen trainieren, also nicht nur 10 Minuten spazieren, aber zwischendurch vielleicht mal wandern, wirklich, wo man auch an Grenzen kommt, wo man den Puls da oben hat, kann auch rennen sein natürlich, wenn man mag. Und dann wichtig auch Koordination und Kraft. Und Koordination ist mehr so der Balance, dass man zum Beispiel auf einem Bein kann stehen und den Schuh anlegen kann. Man das auch trainiert.
1: Und also Zähneputzen.
2: Genau, so Zähneputzen. Oder so jonglieren oder hüpfen übrigens auch. Weißt du, das ist so, das tut das vestibuläre System ein bisschen aktivieren. Einfach so, dass das Balance und Auflockernde, genau. Oder eben jonglieren ist mehr für Koordination. Und Kraft ist wichtig, weil über Muskelaktivierung auch Hormone ausgeschüttet werden, die stabilisierend wirken im Hirn. Also es korreliert auch mit der grauen Substanz. Also auch das ist Hirnschutz. Und auch hormonell, wieder bei den Frauen speziell wichtig, wegen dem Östrogen, dass man da wirklich das Hirn eigentlich unterstützt, auch in dieser Hormonproduktion.
1: Ich hatte Zeiten gehabt, wo ich nicht viel mich bewegt habe, aber wo ich wahnsinnig viel gelismet habe. Mhm. Und dann gemerkt habe, da Lismen, da passiert etwas, ich keine Ahnung war. Kannst du mir das erklären?
2: Voll. Also, die Hände sind ja sehr stark repräsentiert im Hirn. Also, da haben wir sehr viel Aktivierung über die Hände. Und durch das ist das eine wunderbare Hirnstimulation. Und alles Handwerkliche ist wirklich Hirntraining, kann man sagen. Weil da hast du Feinmotorik, Grobmotorik, du hast visuelle Hand-Augen-Koordination, oder wo du musst ja in einem guten Rhythmus geschickt miteinander koordinieren, damit du überhaupt das schaffst. Du machst ganz sicher, wenn ich dich kenne, nicht einfach die einfachsten Sachen. Und dann brauchst du noch Geduld, das Dranbleiben. Du kommst übrigens so in Flow rein, weißt, bei dem Kreativen. Das heisst, da hast du noch wunderbare Glückshormone, du vergisst ein bisschen Zeit und Raum um dich, was das Wohlergehen auch sehr fördert. Also das ist ein sehr gutes Hobby für Hirnschutz und tatsächlich auch für Demenzprävention.
1: Im Hirn ist Sorge ist nicht so einfach.
2: Mhm. Aber lohnt sich.
1: Lohnt sich.
2: Mhm. Und gut, darf mit Freude passieren, weil das Schöne ist ja eigentlich alles, was Freude macht, tut dem Hirn ja auch gut. Mhm. Ausser natürlich jetzt, wenn es einem Freude macht, Chips oder so. Das ist
1: Chips essen.
2: Den vielleicht dann nicht, aber...
1: Aber weisst du, so ab und zu mal Domfried ist auch gut.
2: Genau, so eine besondere Belohnung.
0: Gut. Unser Hirn ist schon ein geheimnisvolles Organ. Sie haben den Beitrag von der Elisa Sprecher gehört.

0: Propstei St. Gerold, ja. Ein heutiges Kurs-, Kultur- und Begegnungszentrum St. Gerold im grossen Walsertal gehört seit über 1000 Jahren zum Kloster Einsiedeln. Der Peter Künzler war schon ein paar Mal dort, weil ihn die Geschichte von dieser Propstei interessiert hat. 2003 hat er dann mit dem damaligen Vorsteher, dem Propst Pater Nathanael Wirth, ein Interview für das Sendegefäss Kreuz und Quer gemacht. Und der Propst hat hier in der Krypta angefangen zu erzählen.
1: Hier unten ist das Grab vom heiligen Gerold, der 978 gestorben ist, vorher hier gelebt hat, hier begraben worden ist, auch verehrt worden ist, von den Wallfahrern heilig gesprochen worden ist. Und das ist der Raum, wo wir immer wieder mal uns zurückfinden tun, im Gottesdienst oder auch privat, weil das einfach bemerkenswert und berührend ist, an einem Ort zu leben, wo ein guter Mensch vor 1000 Jahren gelebt hat und wo heute noch in Erinnerung gehalten wird. Also nicht ein Eintagsfliegen ist, wie heute sonst sehr, sehr viele Dinge und Personen sind. Der heilige Gerold hat ja 1961, da haben wir eine Urkunde, in Einsiedeln hat das Gebiet dem Kloster Einsiedeln geschenkt. Einsiedeln hat ihm dann eine Behausung gebaut, aus dem ist es Klösterli geworden. Und während 1000 Jahren ist die Beziehung Einsiedeln St. Gerold immer wach gewesen, mit ganz kurzen Unterbrüchen, so 1802 bis 1842, wo alles enteignet worden ist, weggenommen worden ist und dann wieder musste zurückgekauft werden. Oder in der Nazi-Zeit, wo 1941 die Schweizer ausgewiesen worden sind, die sind dann 1947 wieder zurückgekommen. Aber sonst war die Kontinuität immer gewahrt gewesen.
2: Der Pater Nathanael ist 1958 Propst St. Gerold geworden. Er erzählt weiter.
1: Wir haben dann das ganze Jahr wieder aufgebaut. Es war ja alles am Verfall gewesen und haben wollen, dass das ein gewisses Gewicht im Tal hat. Früher war das ja ein religiöser Punkt gewesen, wo etwas ausgegangen ist von da. Und wir möchten jetzt das mit mehr, mit den Laien machen. Vom Kloster haben wir ja niemanden zu erwarten mehr. Und so haben wir dann das ganze Kloster eigentlich auch umbauen auf eine Begegnungsstätte. Denn Begegnung ist alles, sagt ja der Buber. Und wir verstehen das so, dass wir unser Haus anbieten und gleichgültig, wer da kommt, sich also geöffnet für die Welt, wo sie vorher natürlich mehr geschlossen war. Wir bieten selber Kurs an, wo immer letztlich auf Sinnfindung ausgerichtet sind, denn das ist ja das Entscheidende in jedem menschlichen Leben und es gibt kein menschliches Leben, wo nicht mit der Frage konfrontiert wird, was ist der Sinn von deinem Leben? Und daneben ist das ein ganz normaler Hotelbetrieb, wo alle können in die Ferien kommen, wo Familien mit Kindern da sind, Einzelpersonen.
2: So habe ich Anfangs 80er Jahre den Propstei St. Gerold gelernt kennen.
1: Und dann gibt es immer wieder mehr noch Gruppen von außen her, wo St. Gerold als Ort mit Kost und Logis anfordern tun, wo sie ihre ganz bestimmten Kurse durchführen wollen. Wir haben immer wieder halt uns gefragt, was will das Leben, was braucht jetzt St. Gerold und aus dem ist einfach schrittweise immer wieder etwas gewachsen, sind immer mehr eigentlich Steine zusammen gedreht worden und wenn wir jetzt heute das Ganze anschauen, ist es eigentlich wie ein Mosaik, wo jetzt viele Steine zusammen gedreht worden sind, wo es Ganzes gegeben hat. Aber ursprünglich ist das nie so geplant gewesen, dass man reingesessen ist an einem Tisch und gesagt hat, jetzt machen wir das und am Schluss ist das so rausgekommen. Aber dafür ist kein Museum geworden, durch die Renovation, sondern das Leben widerspiegelt sich überall.
2: Das Leben widerspiegelt sich überall. Eine schöne Aussage. Ich habe den Pater Nathanael auf ein Zitat angesprochen aus der Beschreibung vor Propstei St. Gerold.
3: Man muss dem Leib viel Gutes tun, damit die Seele gern darin wohne. Ich höre da auch immer etwas leicht Ironisches so im Leben gegenüber. Selbstironie, ist das falsch?
1: Ja, es hat da einen guten Pater gegeben, Pater Lombardi, der für eine bessere Welt geworben hat, durch Einkehrtag, durch so Exerzitien. Und der hat einmal gesagt, wenn in einem Gottesdienst nicht wenigstens einmal gelacht wird, dann müssen wir zweifeln, ob der von Gott sei und zu Gott führen tag. Und das ist eigentlich auch mit dem Essen da denkt, mit dem Trinken. Jesus ist auch kein Spieß und kein Weinverachter gewesen, zum Beispiel, oder? Und so soll es sein, dass der Mensch da Freude am Leben hat. Wir haben einen Weg, im Durchschnitt viel zu wenig Freude am Leben. Wenn man so durch die Strasse geht, in der Stadt, und dann die Menschen mal so ein bisschen beobachtet, dann werden sie ganz, ganz selten jemanden finden, der fröhlich ist und der zufrieden ist. Alles geht mit einer wahnsinnig ernsten Miene und mit einem schnellen Schritt, weil er unglaublich vieles muss tun und unglaublich vieles erträgen muss. Und da sind uns natürlich Leute in den Entwicklungsländern oder Indien zum Beispiel ein Vorbild. Auch wenn sie die Arbeit tun, auch wenn es ihnen nicht gut geht, haben die im Durchschnitt die viel bessere Ausstrahlung als wir. Und gerade wir Christen müssten eigentlich die Freude, die Gott uns schenken will, eigentlich auch sichtbar ein bisschen tragen.
0: Es ist noch zu sagen, dass in der Klosterkirche von St. Gerold eine außergewöhnlich gute Akustik herrscht und dass auch die Umgebung ganz, ganz ruhig ist. Darum hat Manfred Eicher mit seinem Plattenlabel ECM verschiedene Produktionen in dem Raum aufgenommen. Wir hören aus einer von diesen Aufnahmen Officium mit dem Hilliard-Ensemble und dem Saxophonist Jan Garbarek.

0: Vor einem Jahr hat Peter Künzler Probstein St. Gerold wieder besucht. Es hat ihn nämlich Wunder genommen, wie es unter einem neuen Probst, einem Pater Martin Werlen, weitergegangen ist.
1: Im vorderen Beitrag haben wir Ausschnitte aus einem früheren Interview mit dem Pater Nathanael Wirth gehört. Der ist als Mönch 1958 von Einsiedeln nach St. Gerold geschickt worden. Dort ist er gleich selber Propst worden, also Vorsteher vor Propstei St. Gerold. Unter seiner Leitung ist das halb zerfallene Klösterli, wie er etwa mal gesagt hat, ein erstes Mal saniert worden. Man hat eine Begegnungsstätte gemacht mit Ferienzimmer und Restaurant. Er hat etwa mal gesagt, St. Gerold soll ein Ort für Gastfreundschaft sein. Die Propstei soll eine Rast auf dem Weg zum ewigen Zuhause bieten. Auf dem Fundament, das der Pater Nathanael gelegt hat, konnten seine Nachfolger weiterbauen. Der jetzige Propst, der Martin Werlen, hat schon früher als Abt von Einsiedeln und als sogenannt twitternder Mönch tiefe Gedanken geäussert über Religion in der heutigen Zeit. Als die Behörden vor ein paar Jahren eine Totalsanierung von Propstei St. Gerold nach den heutigen Richtlinien verlangt haben, ist die Propstei eine jahrelange Baustelle geworden. Das hat Martin Werlen zu einer Reihe von Betrachtungen geführt, die in einem Buch unter dem Titel «Baustellen der Hoffnung» herausgekommen sind. Unter dem gleichen Titel «Baustellen der Hoffnung» ist auf YouTube auch ein Vortrag von Martin Werlen zu finden, den er in Deutschland hatte. Dort drin hat er zum Beispiel auch auf die Aufnahme mit dem Hilliard Ensemble und dem Jan Garbarek Bezug genommen, die wir vorhin gehört haben.
2: Wir haben sehr viele kulturelle Anlässe. Diejenigen, die in der Musik ein bisschen daheim sind, kennen vielleicht das Hilliard Ensemble. Ein Ensemble für alte Musik, das bekannte Werk von Ihnen, Officium, mit Garbarek, Jan Garbarek, mit einer Komposition auch von Arvo Pärt. Arvo Pärt hat das in St. Gerold komponiert und alle Aufnahmen vom Hilliard Ensemble mit Jan Garbarek auch sind in der Propstei St. Gerold gemacht worden. Warum die Leute dorthin kommen, ist, weil wir Baustellen haben. Weil wir nicht stehen bleiben. Dort, wo keine Baustellen sind, bleibt man stehen.
1: Eine überraschende Aussage. Er philosophiert weiter.
2: Also diese Baustellen fordern uns heraus. Aber auch auf den Straßen, überall Baustellen. In Gebäuden, Baustellen. In der Politik, ich weiß nicht, wie es hier ist, aber in Österreich haben wir Baustellen. In der Wirtschaft haben wir Baustellen. Eine ganze Welt ist in einer riesigen Baustelle. Wenn man sich vorstellt, all die Institutionen, die nach dem Zweiten Weltkrieg errichtet wurden, damit es nie wieder Krieg gibt, damit man miteinander auf dem Weg ist, die zerbröseln gerade. Die wichtigsten Staaten steigen aus. Weltgesundheitsorganisation. Ganz in Frage vom Klima. Das gerade die größten Mitspieler bisher aussteigen. Das sind Baustellen und das Schlimmste an Baustellen ist, wenn daran nicht gearbeitet wird. Das ist so schlimm. Wenn ich sehe, dass eine Baustelle gearbeitet wird und von einem Tag zum anderen etwas weitergeht, dann ist das leicht erträglich. Aber wenn es nicht weitergeht, in der Kirche gibt es auch Baustellen. Riesige Baustellen. Und in der Kirche die Baustellen, ich glaube, das, was am meisten frustriert hat und zur Resignation beigetragen hat, ist, dass gerade nach dem Zweiten Vatikanischen Konzil über Jahrzehnte Baustellen stillgestanden sind.
1: Aus solchen Worten hört man, dass Einsiedler aus St. Gerold in einer kritischen Distanz zu Rom sind. Stattdessen gibt es eine grosse Offenheit. Schon in den 1980er Jahren, als ich das erste Mal in St. Gerold war, bin ich eingeladen worden, im Gottesdienst zusammen mit anderen Feriengästen eine Messvertonung vom Barockkomponisten Antonio Lotti zu singen. Dabei war es keine Frage, dass wir Sänger bunt gemischt waren, was die Konfessionen angeht. Auch unter Martin Werlen wird die Offenheit weiter gepflegt.
2: Es ist immer so interessant bei unseren Gästen, also so 40% unserer Gäste sind aus Deutschland, 40% Schweiz-Liechtenstein und 20% aus Österreich. Und wir haben Leute bei uns zu Gast, die gerade in der Baustelle Kirche sich ziemlich unbeteiligt fühlen. Auch aus anderen Konfessionen. Und dann passiert es immer wieder, dass jemand sagt, darf ich auch mal in den Gottesdienst morgen kommen? Sagt er, selbstverständlich. Ja, aber ich bin reformiert. Da sagte ich, ja, ich auch. Jetzt habe ich gemeint, du seist katholisch. Ich habe gesagt, ja, aber ich auch reformiert und ich hoffe, du bist auch katholisch. Oder ein anderer sagt, ich bin evangelisch. Und da sagte ich auch, hoffentlich bin ich evangelisch. Also wenn wir nicht evangelisch sind, versuchen uns nach dem Evangelium auszurichten, dann haben wir ein Problem. Und dann merkt man plötzlich, wie wir auf der Baustelle Begriffe brauchen, zueinander abgrenzen, die eigentlich alle großartige Begriffe sind, um zu zeigen, was Kirche ist. Evangelisch, aus dem Evangelium herausleben. Orthodox, rechtgläubig, in diesem Glauben an Jesus Christus verankert sein. Reformiert, das ist, sagen wir alle ständig, auch in der katholischen Kirche, dass wir reformiert sind. Ecclesia semper reformanda, die Kirche, die sich immer wieder reformieren muss. Sind wir klar, hoffentlich Reformierte. Pfingstlich sind wir hoffentlich auch ein bisschen, adventlich auch. Wir sollten solche Begriffe nie mehr brauchen, um einander abzugrenzen.
1: Schön und erholsam, so einen spirituellen Ort dürfen zu erleben. Ihr Propstei St. Gerold sind alle willkommen. Heute heisst das offizielle Motto von diesem Kultur- und Begegnungszentrum Leben, Lieben, Lernen.
0: Die über 1000 Jahre Zugehörigkeit zum Kloster Einsiedeln bedeutet in der Propstei St. Gerold also immer einen stetigen Wandel.

Sie hören Radio Silbergrau aus dem Museum für Kommunikation in Bern auf Radio Bern-Rabe und im Aargau auf dem Kanal K. 1968, also in dem berühmt-berüchtigten Jahr, ist der Verein Mahogany Hall gegründet worden. Es ist der älteste Musikclub in Bern, der noch existiert. Ursprünglich war dort am Klösterlistutz der Proberaum der Long Street Jazz Band. Über 5000

0: Detail in die Tiefe gehen und dir ein paar Fragen stellen. Seit wann und wie bist du zur Mahogany Hall gekommen? Also zuerst mal seit wann?
1: Das ist jetzt gerade 30 Jahre, als ich dazu gestossen bin.
0: Und wie bist du dazu gekommen? Wie hast du davon gehört?
1: Da ist eine Kollegin von meiner Frau, hat sie mal angesprochen und gesagt, eben, sie sucht dort aktiv Mitglieder, also Helfer. Und so hat sie mir den Ermo reingenommen.
0: Und mit was für Aufgaben bist du eingestiegen? Und was hast du heute für Aufgaben? Was hat sich geändert?
1: Also wir haben dann zusammen, also ich mit der Frau zusammen, die Kasse angefangen. Aber das ist nicht lange gut gegangen, zusammen die Kasse zu arbeiten. Dann bin ich auch per Bar ausgeholfen, das hat mir viel besser gefallen. Und so bin ich Madis noch reingekommen, bin nachher Allrounder geworden.
0: Was heisst Allrounder? Was beinhaltet das?
1: Ja, also die Helfer in Mahog, da braucht es eben Leute in der Bar oder in der Kasse. Oder eben Tontechniker. Und ich bin nachher ein bisschen später als Abendchef, habe mich bewährt. Und noch ein bisschen später habe ich nachher mit den Privatvermietungen bin ich angefragt worden, weil der bisherige Amtsinhaber oder der, was gemacht hat, hat einen Nachfolger gesucht.
0: Und was machst du heute alles?
1: Heute mache ich sozusagen alles dort, also Privatvermietungen, viel Einsätze eben als Abendverantwortlicher. Bei Konzerten oder Tanzanlässen braucht es einen Abendverantwortlichen, auch dort viel Einsätze und mache den Einkauf, Einsatzplanung.
0: Und es macht dir nach wie vor Spass?
1: Ah ja, sonst würde ich es nicht machen. Nein, es ist wirklich sehr bereichernd, erfüllend. Und ja, wenn man da zufriedene Musiker hat oder eben das Konzertpublikum, das begeistert ist, was will man noch mehr?
0: Was hat sich jetzt geändert in diesen 30 Jahren im Club?
1: Also früher war ja der Club rein Jazz und Folk ganz am Anfang. Und heute sind wir ein Mehrspartenhaus. Also wir haben alles. Wir haben von Rock, Pop, Singer, Songwriter, Open Mic, Poetry Slam, Metal-Konzert, Hardrock-Konzert, aber auch Tanzanlässe.
0: Mhm. Wo hört es auf? Also, wer könnt ihr nicht einladen zum Spielen? Ich könnte mir vorstellen, so Loh und Lötig, das würde wahrscheinlich den Rahmen sprengen von eurem relativ kleinen Club.
1: Also die sind übrigens auch schon in den Anfängen bei uns gewesen, aber heutzutage wird das kaum möglich sein, weil unsere Kapazität ist natürlich nicht riesig und wenn die Gagenansprüche haben, klar können wir die nicht mehr erfüllen, aber nichtsdestotrotz, wir haben gleich noch bekannte Musiker, die bei uns auftreten. Ja.
0: Jetzt gerade mit der Gage, gibt es da irgendein oberes Limit, wo ihr sagt, darüber zahlen wir nicht?
1: Ja, vom Wirtschaftlichen her, ja, ich habe da gerade ein Beispiel, eine Band, die eine Gage hat wollen von 3'000 Franken und es war ein Duo, ein super kanadisches Duo, das ich kennt habe von einer anderen Location und die hätte 3'000 Franken Mindestgage wollen und ich bin nicht sicher gewesen, bringen wir 100 Besucher her und wegen dem haben wir sie nachher nicht können. Das war die letzte Europa-Tournee von diesem Duo, das war wirklich jammerschad.
0: Ja. Mit anderen Worten, 3'000 Franken ist über dem Limit.
1: Muss nicht, nein. Also wenn wir einen Hardliner oder einen bekannten Musiker hat, einen Schweizer, der 3'000 oder 3'500, könnten wir das schon stemmen, aber...
0: Aber eben, da müsst ihr sicher sein, dass ihr das Haus füllt, damit ihr das könnt stemmen. Was heisst das füllen? Wie viele Leute haben Platz?
1: Also bei einem Sitzkonzert, also Jazz oder... Da sind 130, 140, nachher ist voll. Mhm. Also mehr als das bringen wir nicht rein. Andererseits bei einem Rock-Blues-Konzert, Stehkonzert, dort könnten wir 150, 160 brechen wir sicher rein.
0: Was ist, beziehungsweise was hat sich geändert bei den Musikern und Musikerinnen bezüglich Qualität, bezüglich Ansprüche und Gage?
1: Gut, jetzt Musik... Das ist schon schwierig zu sagen. Also, die Ansprüche der Musiker die sind sehr moderat geblieben, wenn ich so rückblickend schaue. Und Musiker heutzutage sind sowieso froh, wenn sie auftreten können. Klar, die Ansprüche, mir ist auch nicht recht, wenn ich bei einer Band, es kommen nur 50, 60 Zuhörer, wenn ich nachher eine höchst bescheidene Gage noch auszahlen kann, oder? Und wo ich fast ein schlechtes

0: wissen, aber wir sind ja als Lokal ohne jegliche Subvention und wir können uns nicht Konzerte erlauben, wo wir am Mindestgage haben und nachher mal für mal drauflegen, oder? Das, da würde unsere Existenz gefährden.
1: Was ist gleich geblieben bei den Musikern und Musikerinnen?
0: Ja, dass Musiker sehr gerne zu uns kommen spielen, weil wir probieren, ja, also guter Gastgeber zu sein, technisch, also musikalisch, sie sind überrascht, was wir da herbringen und Musiker können nach dem Konzert oben einen Live-Mitschnitt mitnehmen und im Anschluss oben Konzert, das ist noch herzig, wie sie oben interessiert zuhören und sich freuen, die Tonaufnahmen können mitzunehmen und vielleicht sogar weiterverarbeiten und weiterbrauchen.
1: Das gehört dann rein.
0: Ja.
1: Das ist interessant, das ist wirklich eine Dienstleistung, die ihr bietet. Wie ist es mit dem Publikum? Hat sich da etwas geändert?
0: Gut, jetzt, klar, seit Corona, die Leute weniger rausplanen. Die Voraussehbarkeit, eben, ja, wird das Konzert ein Erfolg oder nicht? Ja, es ist schwieriger. Also die Leute kommen eher spontan. Oder nachher Leute, die reservieren und sie das Spiel nicht schon müssen kaufen müssen, kommen nachher gar nicht, auch wenn sie reserviert haben. Also
1: ja,
0: das ist schon.
1: Und müssen dann nichts zahlen?
0: Nein, dort nicht. Das ist, ja, da schauen die Musiker und wir nachher ein bisschen ein. Ja, weil wir haben vielleicht 100 Reservationen, dann kommen von diesen 100 nur 80.
1: Ja. Gibt es Unterschiede zwischen dem Publikum, sagen wir, von einem Jazzkonzert zu einem Popkonzert oder einem Poetry Slam, was auch immer?
0: Gut, Alterssegment hat sicher grosse Unterschiede. Jazz ist eher für das reifere Publikum. Also eher gesetzener Alter, sage jetzt U60 oder sogar U70, haben wir viel beim Jazz. Poetry Slam ist durchmischter, hat so junge und klar, Metal- oder Hardrock- oder Blueskonzert, dort hat so ein junges Publikum. Gestandene Berner Mundartrocker oder Podcast, wir haben ja ein Podcast-Event, auch im Dezember, das ist extrem junges Publikum, 20, ja, zwischen 20, 30, 35. Ja.
1: Gibt es jetzt irgendwie etwas in diesen 30 Jahren, wo dir speziell in Erinnerung geblieben ist?
0: Nein, hey, einfach allgemein Bands, oder Singer-Songwriter, die in den Anfängen bei uns auftreten sind und nachher schweizweit bekannt geworden.
1: Ja.
0: Oder eben, wir haben ja vereinzelt ausländische Artisten, die sind Engländer, oder jetzt, wir haben eine Bluesband von Belgien, sehr bekannte, und das ist einfach oben raus. Live-Musik tut gut für die Seele und wirklich eine Bereicherung.
2: Monika Wieser hat Andreas Rupp in der Mahogany Hall für das Interview getroffen.

0: Heutzutage, wo Musik fast nur noch per Streaming gehört wird, sind die grossen Plattengeschäfte fast ganz verschwunden. Vorbei sind die Zeiten, wo man sich amig in einer kleinen Kabine nachmittagelang die neuesten Einspielungen hat können auflegen. Aber es gibt zum Glück noch vereinzelte kleine Läden. Meistens werden sie gerade vom Inhaber selber geführt. An der Junkerengasse in der Berner Altstadt findet man noch so einen Ort, wo man Schallplatten und CDs kaufen kann. Im kleinen Laden Rocksteady 70s von Beat Lehmann. Der Andreas Vogel besucht ihn in seinem Kellerlokal und bald sind die beiden in ein Gespräch über die Welt der sogenannten Tonträger vertieft. Warum kann sich Herrscher Sonics Geschäft noch bis heute behaupten?
1: Dein Laden liegt in einer Nebengasse der Berner Altstadt. Welche Art Kundschaft findet den Weg zu deinem Laden?
2: Also, eigentlich allerhand Leute, Stammkunden, Schweizer Kunden aus diversen Städten, Basel, Luzern, Zürich, aber auch viele Touristen, fast aus der ganzen Welt.
1: Hat sich die Zusammensetzung von deiner Kundschaft in den letzten Jahren verändert?
2: Ja, hier in der Stadt Bern eigentlich schon. Es hat sehr viele Touristen, was ich vorher nicht hatte auf dem Land aussen. Auf dem Land aussen hatte ich wirklich nur Stammkunden. Und hier ist jetzt eine Mischung aus allem eigentlich.
1: Auf dem Land aussen, dein Laden war früher mal an einem anderen Ort gewesen.
2: Ja, da war das Belp aussen, ja.
1: Und seit wann bist du jetzt zu Bern?
2: Jetzt bin ich seit dem Dezember 23 in der Stadt Bern, da in Junkergasse.
1: Deine Kundschaft, suchen die besonders bestimmte Musikgenre, bestimmte Künstler oder sind die auf der Suche nach Originalpressungen oder nach ganz bestimmten Ausgaben von Platten oder CDs?
2: Alles Mögliche eigentlich. Also alles, was du dir vorstellen kannst. Ich bin eigentlich noch froh, muss ich sagen. Jetzt wirklich Leute, die wirklich alles suchen, die alle Genres. Und da bin ich sehr froh. Also ich möchte jetzt nicht irgendwie so eine, nur eine Genre Plattenladen haben, wo ich nur Metal habe oder so, das möchte ich jetzt nicht. Also ich bin wirklich froh, ich verkaufe wirklich von Schlager über Blues, Jazz bis Hardrock, Pop, Disco, praktisch alles.
1: Man liest immer wieder, dass Musikhörer zunehmend genug haben von den Streaming-Plattformen, speziell wenn man dort immer mehr mit KI-generierter Musik überschwemmt wird. Tun die Leute wirklich bewusster wieder Tonträger kaufen zum Musik hören? Wie sind da deine Erfahrungen?
2: Ja, also das mit KI, das ist ja noch relativ recht neu. Also ich habe jetzt auch gehört, dass Streaming-Dienste so, dass es dort ein bisschen abnimmt, oder? Vor allem eben wegen KI-Musik, oder? Dass es eben denen nicht so passt. Und ja, es hat da wieder sehr viele junge Hörer, Schallplattenhörer, die jetzt anfangen mit dem. Das finde ich eigentlich sehr gut. Also
1: die Entwicklung... junge Schallplatten kaufen dann nicht
2: ja, CDs. Genau. Also, ja, auch CDs. Beides eigentlich, ja. Ja. Also wirklich von jung bis alt. Also wirklich von, sag jetzt mal, so 12, 13, 14 weg bis 80.
1: Darfst du persönlich lieber Musik auf CD oder von Schallplatten hören?
2: Ich habe beides gern, muss ich zugeben. Also ich bin mit Schallplatten aufgewachsen. Noch. Das ist natürlich so, ja, das war damals Sinn und das hat sich irgendwie so eingebürgert. Und dann irgendwann ist eine CD gekommen, wo man zwar vielleicht am Anfang nicht so Freude dran hatte, aber irgendwann musste ich sagen, jetzt machen sie ein bisschen bessere CDs, so Digipack-CDs oder eben Japan-CDs, so Japan-Paper-Mini-Sleeves. CDs, die fast sind wie so Minischallplätten, aber einfach nicht mit der CD drin, oder wo dann auch Poster und alles drin sind, Gatefold-Cover und so, muss ich sagen, ist schon sehr interessant. Und manchmal gibt es eben gewisse Titel, wo man dann fast nicht findet auf Platten, oder vielleicht nur in einem schlechten Zustand oder teuer, und dann hat man halt dann vielleicht eine CD, oder umgekehrt mal. Also ist schon noch interessant, ja, gerne beides, muss ich sagen, ja.
1: Du hast Digipack erwähnt, was ist das?
2: Digipack ist einfach eine CD, also quasi im Karton, in der Kartonhülle, also in einem Kartoncover, mit so einem Plastikaufsetzer, wo man die CD draufstecken kann. Oder? Also quasi fast wie eine Schallplatte, fast so mit einem Deckel, wo man das Ganze aufklappen kann.
1: Also statt die normalen Plastikboxen sozusagen?
2: Genau, das sind auch Jewelcases, ja, das sind Jewelcases, die Plastikboxen. Ja.
1: Was macht für dich den Reiz vom Vinyl-Hören aus? Ist es der Klang oder das Ritual vom Auspacken und Auflegen?
2: Oh ja, also ich bin natürlich in erster Linie damit aufgewachsen, schon sehr klein, oder? Mit 7-Jährigen. Oder? Das ist natürlich das ist interessant gewesen, das Ganze. Und Musik ist zur Leidenschaft geworden. Und bei der Platte hat man halt einfach eben, die Cover, oder? Man hat dann auch die Hüllen und die Fotos, die drauf sind, auch auf den Singles zum Beispiel.
1: Was hat dich dazu bewogen, Vinyl- und CD-Laden aufzumachen?
2: Das ist eigentlich, also aus einer Lebenslage ist das entstanden. Ich habe meinen Beruf aufgegeben, Und dann ist auch noch die Corona-Zeit gekommen. Und dann habe ich überlegt, ja, was mache ich jetzt? Was mache ich? Oder? Und dann, da ich leidenschaftlicher Musikhörer bin, seit 7 Jahren und Schallplatten wieder in sind, seit jetzt etwa gut 12 Jahren, habe ich gedacht, da, du hast Schallplatten drauf. Weil das ist wieder im Kommen, mhm. Und da kenne ich mich ein bisschen aus.
1: Also du hast deine Leidenschaft zum Beruf gemacht?
2: Ich kann mal sagen, ja. Also geplant ist es aber eigentlich nicht gewesen. Oder? Wenn mir jemand gesagt hat, vor 10 Jahren, du hast mal eine Schallplatte, dann hätte ich gesagt, ja, das geht's noch. Oder? Also es war wirklich unvorhersehbar gewesen, oder? Also wirklich, also ja.
1: Aber was gibt es schöner für einen Musikliebhaber, dass du den ganzen Tag
2: Musik hören klar.
1: Die Platte anschauen und CDs?
2: Absolut, ja. Absolut.
1: Ja. Kannst du von den Einnahmen vom Laden leben?
2: Es geht mittlerweile, jetzt hier in Bern geht es knapp, ja.
1: Also das ist nicht ein anderer Job?
2: Nein, ich mache das voll an.
1: Was sind die Herausforderungen von einem unabhängigen Plattenladen, wie du einen hast? Und was braucht es, damit solche Läden auch in Zukunft überleben?
2: Ja, es ist natürlich ein Nischenprodukt in der heutigen Zeit. Wir haben natürlich auch Konkurrenz durch all die Online-Shops, die es da gibt, oder? eBay, Ricardo, Amazon oder wo man auch immer weltweit bestellen kann. Aber ich glaube, das ist auch für andere Geschäfte zunehmend mühsam, weil man hat ein riesen Angebot, egal ob es jetzt Schuhe sind, ob es Kleider sind. Du kannst wirklich bald überall kann man das bestellen, irgendwo online noch. Also die Konkurrenz ist halt einfach gross. So.
1: Du hast vorhin gesagt, du hast ein breites Sortiment von Schlager, bis weiss der Gucker was alles. Hast du Schwerpunkte?
2: Also schon, ich würde sagen, eben mein Laden, da nennt sich Rocksteady 70s, 60er bis 80er Jahre. Und das ist schon der Schwerpunkt. Also, würde man sagen, so Rock, Blues, Rock, Blues, Hard Rock, Metal aus dieser Zeit, eben 60er bis 80er Jahre. Das ist natürlich schon der Schwerpunkt, ja.
1: Nach welchen Kriterien darfst du Tonträger auswählen, die du ins Sortiment aufnimmst?
2: Also bei den Secondhand-Sachen schaue ich natürlich immer darauf, dass es möglichst wahr ist, wo in einem bestmöglichen Zustand ist. Und bei den neuen Sachen sind es einfach zum Teil Bands, die ich halt noch verkaufen kann. Sachen, die bei mir kaufen die Leute, Bands oder Gruppen, die ich kenne. Also meistens eben halt bekanntes Zeug, die man kennt, das ich dann auch verkauft.
1: Was läuft denn am besten?
2: Viel eigentlich, also schon, ich würde sagen, so Klassiker halt, wie Michael Jackson, Dire Straits, Pink Floyd natürlich immer, Led Zeppelin, Queen, Klassiker.
0: Wenn man auch sucht, Louis Armstrong oder Red Hot Chili Peppers, beim Beat Lehmann kann man Platten wie früher noch hören, bevor man sie kauft. Das war ein Beitrag von Andreas Vogel.

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Verantwortlich für die Redaktion sind heute Margarita Beiner und Markus Pfeuti gewesen. Roland Schmid und Christine Müller haben Technik betreut, Andreas Vogel und Peter Künzler haben die Musik ausgewählt und Charlotte Heffeli hat sie durch die Sendung durchgeführt. Auf Radio Bern Rabe hören Sie in 4 Wochen eine neue Sendung von uns auf dem Kanal K, immer am ersten Sonntag im Monat, zu Abend um 6 Uhr. 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Und zum Schluss hätte ich jetzt noch einen Hinweis auf unsere nächsten Sendungen. Am 11. September findet nämlich in Thun wieder der Thuner Kleinkunsttag statt. Für Radio Silbergrau ist da ein guter Grund, einen Ausflug nach Thun zu machen. Müsterli von dem Besuch strahlen wir dann in den nächsten Sendungen aus. Wenn Sie also nichts vorhaben am 11. September, da wäre doch ein Grund für einen Besuch in Thun. So, jetzt ist aber Schluss. Wir freuen uns, wenn Sie wieder dabei sind, wenn es nächstes Mal heisst, da ist Radio Silbergrau.

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Holi, holo, grici, grici, bonjourno, bonjour, dobrý deň. Es ist Sonntag, 20. September, es ist 12 Uhr und ich grüße euch aus dem Radio Rabe 95,6 MHz, wo gerade die Sendung Fun Smile beginnt. Von Mikrofon und von Mischpult grüßt euch Techniker Moritz. Wir wünschen euch einen guten Appetit und ein angenehmes Zuhören. Wir starten und bleiben Sie dran, weil heute haben wir eine ganz besondere Gast zum Hören. Also, starten wir! Yes, 1, 2, 3!

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1: Fan, smile. Super, das ist ganz schön von euch und wir fahren weiter. 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Der Internationale Tag der Mandala Malerei ist ein weltweit anerkannten Feiertag, der jeder Jahr am 20. September begangen wird. Er steht für Kreativität und Frieden und bietet allen Kunstliebhaber und kreativen Kinder wie Erwachsenen die Möglichkeit, Mandalas zu gestalten und zum Teilen. Das ist Mandala-Tag, ist heute auch Mandala-Tag.
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0: Fun, fun, fun, smile. Sie hören jetzt gerade Fun, smile. Und ich bin sehr froh und glücklich, dass ich habe heute in Radio Rabe eine ganz besondere, großartige Person beim Mikrofon. Meine Gast ist Frau Michelle Goldberg und sie hat eine großartige Karriere und langjährige Tätigkeit im Schweizer Eiskunstlauf. Arbeitet sie als Choreografin für internationale Schweizer Läufer und Tätigkeiten als Trainer bei Eislauf Schlittschuhclub Club Bern. Ich hoffe, dass ich aber noch nicht alles vergessen. Grüezi wohl, guten Tag, Frau Goldberg.
1: Guten Tag, Milan.
0: Wie geht's Ihnen?
1: Ja, mir geht's recht gut. Ich habe frei heute.
0: Fantastisch.
1: Und das tut mir auch gut.
0: Sehr gut. Willkommen bei uns ins Radio Rabe. Frau Goldberg, wissen Sie, wir beginnen ganz am Anfang. Wie war Ihre Kindheit? Wo sind Sie aufgewachsen und was war für ein Mädchen? Was Sie waren für ein Mädchen damals?
1: Ich bin in Brüssel aufgewachsen. Mein Vater war flämisch, also belgisch-flämisch, und meine Mutter aus der Bretagne.
0: Ah, okay.
1: Ja, also eine Mischung. Und ja, meine Kindheit war, ich glaube, wie alle Kindheit, außer dass ich Schlittschuh gelaufen bin.
0: Aha.
1: Und Ballett gemacht habe.
0: Schön, sehr schön. Schlittschuh gelaufen von Kindheit, ja?
1: Also zuerst Rollschuh und dann Schlittschuh, ja.
0: Okay.
1: Ja, ja, schon sehr jung. Das war ein Traum von meinem Vater.
0: Aha.
1: Nicht mein Traum.
0: Okay, okay.
1: Er wollte unbedingt, dass ich etwas an die Füße tragen sollte. Also ich habe deswegen Ballett gemacht und Rollschuh, Schlittschuh.
0: Genau, dann wissen wir jetzt, wie sind Sie vom Ballett überhaupt zum Eiskunstlauf gekommen.
1: Ja,
0: also das war richtig. Idee von Vater. Und was hat die Mutter gesagt? Sie hat zugestimmt für Vater oder sie hat ihnen einfach gelassen so...
1: Sie hat die Kostüme genäht.
0: Ah, okay. Das war ganz Familie, großartiger
1: ja,
0: Job für alle.
1: Ja,
0: alle hat
1: natürlich.
0: Für sie gemacht, mit Liebe. Wunderbar. Und wie viele Jahre haben Sie gehabt, wenn Sie haben angefangen zum Schlittschuhlaufen?
1: Also ich habe zuerst Rollschuh gelaufen, eben mit 7.
0: Okay.
1: Und dann natürlich hat mir das nicht so gefallen. Ich wollte unbedingt, Eis laufen. Mhm. Und da war ich 9.
0: 9?
1: Ja.
0: Okay, mit 9. Dann, Sie wurden belgische Meisterin und bereits sehr jung, professionelle Eiskunstlauferin.
1: Ja.
0: Wann haben Sie dann gespürt, das ist mein Beruf, das ist mein Leben?
1: Ich denke, ich hatte gar keine Zeit, das zu überlegen.
0: Aha.
1: Weil mit 16 hat mein Vater gedacht, ich werde nur das machen können.
0: Ja.
1: Die Schule hat mich nicht so interessiert.
0: Mhm.
1: Und ja, ich war dann reingeworfen in diese Show Life.
0: Aha.
1: Und vielleicht nach ein paar Monaten habe ich gemerkt, ja, das gefällt mir sehr gut, vor Publikum zu laufen. Und es war schon mein Ding.
0: Super.
1: So das Publikum.
0: Schön, schön. Haben Sie sich voll gefühlt vor dem Publikum und dann Applaus und so hat Ihnen... Sehr gut gemacht.
1: Ja. Sehr gut gefallen. Ja.
0: Gefallen, super. Wir spielen jetzt eine Lied und was werden Sie sagen für Queen Show Must Go On?
1: Ja.
0: Kann sein. Also, dann wir hören uns nach der Pause. 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

0: Solistin und aber eben hinter die Kulissen, das ist eine andere Sache. Es ist viel Stress, sehr viel Stress, sehr, sehr viel Arbeit.
1: Wie lange haben Sie eigentlich vorbereitet? Eine Show monatelang, von morgen bis abend, haben Sie sicher trainiert, oder so?
0: Also wir selber, also die Eisläufer, wir haben geprobt 2 Monate.
1: Mhm.
0: Und ziemlich hart, von morgens bis abends manchmal. Also es musste alles perfekt sein.
1: Genau.
0: Amerikanische Show, es war sehr, sehr perfekt, auf Perfektion.
1: Mhm.
0: Aber ja.
1: Und wunderbar und Show, genau, wie haben wir jetzt gehört, Show Must Go On, dann Auftritt und dann alle glücklich, alle begeistert und sehr schön. Sie haben damals auch mit Andre Nepela aufgetreten. Wie haben Sie ihn kennengelernt und wie haben Sie ihn als Menschen abseits der Eisfläche erlebt?
0: Also kennengelernt habe ich ihn, weil damals war seine Partnerin, glaube ich, schwanger oder so etwas.
1: Aha.
0: Und ich habe diese Partnerin ersetzt.
1: Okay.
0: Und bin zu seiner Show, wo er war, bin ich dazugekommen.
1: Mhm.
0: Und wir haben uns sofort fantastisch verstanden.
1: Mhm.
0: Und wir haben auch zusammen gewohnt.
1: Ah, schön.
0: Also war ich ihm sehr nah. Und ich weiß jetzt nicht mehr, was Sie nachher wissen wollten.
1: Wie eigentlich war das Leben mit ihm? Weil Sie waren sehr nah mit ihm, haben Sie ja fast 24 Stunden. Dann war
0: ja
1: die Tournee.
0: Sicher.
1: Die Tournee, ja. Und ja, so. Und das ist für uns aus Slowakien, ist Andre Nepela eine große Name, eine, wir sind stolz auf ihn, er ist für uns wie eine Held eigentlich, wie für die Schweizer William Tell oder so,
0: ja,
1: und
0: ja,
1: dann,
0: ja, ja,
1: sie haben mit ihm erlebt und dann, er hat so viel Energie, er hat sehr viel Kraft, er war nett und so, wie können Sie noch bezeichnen, etwas von, was hat er noch Gutes gemacht und so, seine Show, ich denke, er war sehr professionell, wie Sie, denke.
0: Ja, er war sehr professionell, natürlich. Er war sehr, sehr menschlich.
1: Mhm.
0: Er war ein super, super netter Mensch.
1: Mhm.
0: Sehr, sehr nett. Und ja.
1: Haben Sie einen persönlichen Moment mit Andrei, welche Sie kennen, etwas Besonderes gerne erinnern? Vielleicht etwas, das kaum jemand über ihn weiß?
0: Was man kaum über ihn weiß, sollte ich vielleicht nicht sagen. Oder?
1: Ja.
0: Er war sehr unglaublich, er war extrem ordentlich.
1: Okay.
0: Aber sehr, sehr, sehr ordentlich.
1: Ah.
0: Er hat jeden Tag seinen Schrank geleert und wieder neu gestaltet.
1: Okay.
0: Und seine Schuhe geputzt und...
1: Hygiene, alles so,
0: ja,
1: muss man, wie Militär oder so,
0: ja,
1: bei Training.
0: Sehr,
1: ja,
0: diszipliniert.
1: Aha.
0: Ja. Ich kannte keinen anderen Mensch so.
1: So sehen, so ordentlich und perfekt. Wunderbar. Das ist ganz, das sind Persönlichkeiten, welche machen so. Wie können Sie vergleichen? Sie sind auch so.
0: Nein.
1: Lernen Sie auch jeder Tag einen Schrank und so?
0: Nein, leider nicht.
1: Nein, jeder zweite, ich verstehe
0: nein,
1: schon.
0: Nein, ich gar nicht. Weil als ich als Kind habe ich nichts gemacht. Meine Mutter hat alles geräumt und ich bin da schlecht erzogen.
1: Nicht dran gewohnt, weil
0: ja,
1: Familie hat andere Prioritäten, hat
0: ja,
1: Ihnen als die Prioritäten, oder
0: ja,
1: so.
0: Ja, ja.
1: Und wenn Sie waren mit Nepela, Andre Nepela, haben Sie, wie viele Jahre haben Sie zusammen getanzt?
0: Ich denke, das waren ungefähr 3 Jahre.
1: Mhm.
0: Und an einem bestimmten Moment hatte er immer Schwierigkeiten zu reisen, er musste immer Visum antragen, oder? Und das war sehr, sehr mühsam. Manchmal haben wir gesagt, okay, nächste Woche haben wir 5 Tage frei, wir gehen nach New York oder nach Rio oder
1: okay.
0: Und er

0: konnte nicht. Und ja, dann haben wir gedacht, wir wären wegen dem heiraten.
1: Aha.
0: Aber meine Papiere sind nicht frühzeitig gekommen.
1: Oh.
0: Und er hat dann eine Kollegin von mir geheiratet aus Venezuela.
1: Ah, okay.
0: Damit er eben sein...
1: Kann eigentlich...
0: Sein Visum, er konnte sich dann bewegen, ganz normal bewegen, was vorher nicht der Fall war, natürlich.
1: Ah, okay, dann waren sie fast mit ihm verheiratet, oder? Ja, so fast, aber nur fast.
0: Ja, es war schon das in die Zeitung...
1: geschrieben das hier, und so.
0: Ja,
1: das,
0: aber nein.
1: Aber dann andere hat venezuelische Frau.
0: Ja.
1: Schön. Dann spielen wir eine andere Lied weiter. Merci vielmals für das Antworten.

0: Fun, fun, fun, smile. Frau Goldberg, nach ihrer internationalen Karriere sind Sie in die Schweiz gekommen. Wie kam es dazu, dass Sie ausgerechnet in die Schweiz und nach Bern gekommen sind?
1: Wie ich in der Show war, mit Holiday on Ice, hat es immer geheißen, in der Schweiz gibt es sehr gute Möglichkeiten, als Trainer zu arbeiten. Und ich habe dann jemanden gekannt, der eben genau wusste, wo und wie. Und ich habe mich dann angemeldet und bin dann nach Zermatt gekommen.
0: Okay.
1: Ich war dann 3 Saisons in Zermatt zuerst. Aha. Hat mir natürlich sehr gefallen dort. Dann bin ich nach Grindelwald gekommen und dann hat man mich geholt in Bern.
0: Ah, okay.
1: Als Choreografin, damals waren sehr wenige Choreografen. Das gab es fast nicht. Es gab nur Trainer, aber niemand, der Choreografie gemacht hat.
0: Genau, Sie haben gemacht Choreografie für so viele Eiskunstlaufer.
1: Ja, sie waren sehr viele.
0: Sehr, sehr viele. Mit welchen Eiskunstlaufer haben Sie so meistens, welche hat, war das beste Arbeit für Sie von der Schweiz?
1: Meinen Sie die beste
0: Eiskunstlaufer
1: Schüler, oder?
0: Beste Laufer eigentlich, so welche war?
1: Beste Läufer.
0: Läufer, okay, genau, Läufer, ja.
1: Also wir hatten besonders ein Junge, der Jamal Osman,
0: genau.
1: Der hat olympische Spiele mitgemacht, ist natürlich nicht Olympiasieger geworden, aber wir haben viele Schüler gehabt, die Goldtest gemacht haben, die international Wettbewerb gemacht haben.
0: Mhm.
1: Also ich dachte, wir hatten viel Erfolg.
0: Sehr viel Erfolg, ja, super, super. Wenn Sie heute auf ihre ganze Leben zurückblicken, von kleinen Mädchen, von Ballett, Eiskunstlauf und Holiday on Ice, bis ihre Leben in Bern. Welchen Moment hat sie als Mensch am starken, so, welcher war der starkeste Moment, so, oder Junge, oder Holiday sein, oder Choreografie zu sein? Was war für sie das Beste, das Großeste?
1: Also das, was mir, glaube ich, am meisten beeindruckt hat. Ich habe eine Rolle gehabt als Carmen.
0: Mhm.
1: Also es war eine große Rolle. Und wir haben mit dieser Carmen, ich war Carmen natürlich, und wir haben mit dieser Carmen in Sevilla gespielt, in die Arenen.
0: Wow.
1: Wo eigentlich die Geschichte passiert, oder? Diese Oper passiert in der Arena. Die Stierkampf-Arena.
0: Wow.
1: Und mein Bild war 3-mal so groß wie ich in der ganzen Stadt, in ganz Sevilla.
0: Aha.
1: Das war schon etwas, was viele träumen könnten, oder?
0: Ja, sicher, fantastisch. Unglaublich. Und dass viele träumen eigentlich leben, was gefällt ihnen, arbeiten, was sie gefallen. Und sie haben das eigentlich so gehabt. Sie haben Ballett, Eiskunstlauf und Holiday und das hat ihnen gefallen. Das sind nicht so viele Leute so. Was werden Sie etwas beraten für die junge Leute, für eine Botschaft für junge Leute, sie damit Eiskunstlauf oder beschäftigt sind oder erzählen, eine Motto oder Motivation so?
1: Also es gibt viele Arten natürlich, diesen Sport auszuüben.
0: Mhm.
1: Oder Sie können das locker nehmen, Breitensport. Und das ist natürlich auch sehr schön.
0: Ja.
1: Da ist kein großer Druck, kein Stress. Es ist mehr Spaß, oder?
0: Ja.
1: Oder Sie machen daraus eine Karriere.
0: Ja.
1: Und trainieren jeden Tag. Das ist eine andere Geschichte. Das muss man wollen. Oder? Da muss man motiviert sein und da muss man eben auf viel verzichten. Viele Freizeitsachen man hat keine Zeit mehr, man tut Eislaufen. Mhm. Dazu muss man auch Ballett machen, muss man auch Kondition üben. Das ist eine andere Sache. Also das ist nicht für jeder. Aber ich denke, wenn man das macht, das ist fürs Leben ist das eine sehr gute Lehre. Ja, sie lernen Disziplin, Kameradschaft, alles. Also wir haben sehr nette Eisläufe, sehr, sehr clever, finde ich.
0: Super, super. Weil das ist eine Sache, oder geben Sie alles und machen Sie fast 24 Stunden nur diese Sache, dann können Sie großartig sein, oder geben Sie Vollgas, Spaß und dann einfach leben Sie damit und dann leben ist andere, ganz andere Sache. Ich gratuliere Ihnen von ganzem Herzen für Ihre großartige Karriere. Was haben Sie von Kindern gemacht bis jetzt? So, Sie sind immer in sehr guter Topform. Ich möchte auch eigentlich so sein, ich muss es sagen. Und ich bedanke mich von ganzem Herzen, dass Sie waren da bei uns im Studio Radio Rabe. Und dann, ich wünsche alles, alles Gute, vor allem Gesundheit, viel Glück und viele so. Das beste Eiskunstläufer, das Sie werden so erziehen. Alles, alles Gute.
1: Ja, vielen Dank auch, dass ich da sein durfte.
0: Merci. Ich hoffe, das hat Ihnen Spaß gemacht.
1: Das
0: und
1: hat
0: dann
1: Spaß gemacht.
0: Radio Rabe ist top. Merci vielmals.
1: Absolut.
0: Dankeschön. Und wir spielen weiter ein Lied.

0: 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Ich hoffe, dass euch die heutige Sendung gefallen hat und ich verabschiede mich von euch aus den Sendung von Smile aus dem Studio Radio Rabe. Von Mikrofonum von der Mischpult grüßt euch ein Techniker Moritz. Bald kommt DJ Salvi und seine Onda Libera. Und wir spielen zwischendurch noch etwas sehr schönes Lied. DJ Salvi ist da, alles Gute, Genisensi, Onda Libera, die italienische beste Sendung in der Schweiz.
1: Danke, ciao zusammen.
0: Go, ciao Salvi.

Herzlich willkommen hier auf eurem Rabe Radio Bern. Die Sendung, die ihr bis zum 5 gehört, die heisst Best Blues. Mein Name ist Dieter Sigrist und hier kommt der Zachary Richard mit «Dans les grands chemins».

0: Ja, das war die Australierin Annie Piper, die Frau, die mehr Gitarre als Freunde hat. Ja, wenn man am Albumtitel will glauben, der Song hat Buckle Bunny geheissen. Und hier der grossartige Charlie Patton mit seinem Spoonful Blues. Und der kommt aus dem 1929.
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Der Jimmy Reed, Baby, What's Wrong? Den Song habe ich ab dem Album Jimmy Reed at Carnegie Hall. Die Platte ist aber hinten und vorne keine Live-Aufnahme aus New York, sondern mehr oder weniger ein Best-of von Jimmy Reed, seine Songs. Das vordran ist Douglas Avery mit How Long Can This Last? Vor einem Monat ist im Cap Moses ein neues Album The Breakdown rausgekommen. Ein Stück da drauf, das gefällt mir keiben gut. Hier kommt Hand It Over, der Cap Moses zusammen mit dem Soweto Gospel Chor.

Die australische Queen of Boogie Piano, Dean Preston mit dem Song Devil Take Me Tonight. Der von dran ist von einer neuen Platte mit älteren Aufnahmen vom ja im letzten Dezember verstorbenen Steve Cropper. Auf Ticket First, wo ich gespielt habe, hat der Herr Clapton mitgewirkt. So, für einen Moment ein bisschen weg vom Blues, so ab ins Jahr 1970 zu der dänischen Band H und ihrem Shadow of a Gypsy. Und dann gerade anschliessend eine von meinen Lieblingstruppen aus Belgien zu der Wallace Collection mit Daydream.

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Dir lasi tau monatliche Best Blues hier auf eurem frisch fröhlichen Berner Kulturradio Rave Radio Bern und das fingen ich grossartig. Beides, das Radio und das dazulässt. Ja, und zu hören ist hier jetzt ein Country Soul vom Feinsten, nämlich vom Jim Ford. Einer ja, von den interessantesten und leider, was ihren Lebenslauf angeht, auch tragischsten Figuren in der amerikanischen Singer-Songwriter-Szene. Seine Karriere ist einerseits prägt von der Tatsache, dass Leute wie der Aretha Franklin, der Bobby Womack oder Temptations in den Songs gesungen haben. Und auf der anderen Seite sind die eben auch Drogen und das absolute Desinteresse für die Vermarktung von seinem Werk gestanden. Ja, jedenfalls ist der Jim Ford im 2007 vereinsamt und verarmt in Kalifornien gestorben. Hier kommt sein Big Mouse USA.

Ja, Anfang Jahr ist das Album «Turn a Midnight Corner» von Mike Matheson rausgekommen. Ein Mann, den ich bis jetzt nicht wirklich auf dem Radar hatte. Was man ja, eigentlich hätte können. Der Matheson ist nämlich seit Jahren mit der Derek Trucks und der Tedeschi Trucks Band unterwegs, plus im Bluesrock-Trio Scrap-O-Matic, plus mit ein paar eigenen Platten durchaus aktiv. Ich spiele noch gerade ein zweites Müsterli ab «Turn a Midnight Corner», Mike Matheson and Trash Magic mit «Waiting for Lola».

Jawohl, nach der Wendy Saddington und ihrem Backlash Blues ist das gerade der Jeff Arsenault gesehen mit Nine Steps to Gumbo. Da muss ich noch jetzt etwas dazu sagen. Das Stück kommt ab dem Arsenault seinem Album Hired Hand, wo erst gerade vor wenigen Wochen ist rausgekommen. Auf dem Cover steht featuring Colin Linden, Mike Farrington, Amy Helm, Matt Anderson and Ray Bunwell. Ja, und das sagt an sich doch schon einiges. Und ja, wirklich, das ganze Album, das macht enorm Freude. Sämtliche Songs sind original. Und eigentlich hat es keiner Ausfall dabei. Ja gut, das ist natürlich letztlich Geschmackssache. Jedenfalls ist die Platte vom Arsenault, was sich übrigens selber als Drummer, Perkussionist, Singer und Songwriter bezeichnet, sehr zu empfehlen. Für Fans von J.J. Cale zum Beispiel ganz besonders. Hier noch gerade zwei weitere Songs ab dem neuen Album Hired Hand. Der Jeff Arsenault mit dem Titelstück Hired Hand und darauf aber I Ain't Locked Down.

Handsome Jack, eine Band aus Lockport im Staat New York. Ja, wen hat sich der Song erinnert? Ja, klar, ja. Die Band hat doch irgendwie mitgeschwungen. Und wenn man noch vernimmt, dass der Song Rick Danko's Red Floor heisst, dann verwundert einem sowieso nicht mehr. Ja, und das ist es doch eigentlich nichts daneben, wenn man die Band gerade wieder einmal hören. Oder?

0: Das kleine abrupte Typ, der Ash Grunwald, den wir da gerade gehört haben mit Shake That Thing. Vordran der Roscoe Shelton mit Who Do You Think You Are? Ihr hört jetzt Best Blues auf Rabe Radio Bern. Und wenn ihr euch näher für Rabe interessiert, dann schaut doch wieder einmal auf die Webseite unter rabe.ch. Und wenn ihr mehr über das Best Blues wollt wissen, dann geht es am ringsten über Dieter Sigrist, dem Wort dietersigrist.chimdofree.com. Jo, wir sind in der letzten Halbstunde vom Best Blues angekommen. Hier kommt der Milwaukee Blues mit der Sherry Kane und dem Dave Steele. Ab ihrer letzten Platte Feels Like Home.
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Kilders oder ja, wahrscheinlich Tilders. Er war Australier mit niederländischen Wurzeln. Eine interessante Persönlichkeit in der australischen Blues-Szene. Aber im neuesten Album Ain't Wasting Time von Nicky T und seinen Snake Charmers spiele ich euch die Ballade Lead Me On. Ganz prima Soloarbeit auf der Gitarre ist hier zu hören.

A rear real writer het de Brucey Glower de Cheffo. Alligator Records über dem angesagt, wo wir auch gerade gehört haben. Dacru ist das gesehen mit seinem neuesten Streich Might Give Out. Might Give Out trifft leider jetzt auch gerade auf das Best Blues zu. Es ist höchst diese Band, das ist Studio Ruhme. Die nächste Sendung gibt es am 18. Oktober, dann mit Blues aus der ganzen Welt. Hey, schön, dass ihr heute zugelassen habt. Mein Name ist Dieter Segrist. Nur das Beste für euch alle. Habt's und macht's gut.

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2: 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Ja, mit dem angekündigten guten Vibe stehe ich und der Victor, also der Gael, hier im Studio Welle von Radio Rabe. Es ist ein bisschen ungewöhnlich, dass wir heute hier stehen. Normalerweise stehen wir eigentlich immer am Dienstag hier im Studio. Und so sind wir auch letzten Dienstag, also am 15. hier im Studio gestanden, dann aber zu dritt nochmal zusammen mit der Jule.
3: Ja, herzlich willkommen auch von meiner Seite zu dieser Spezialsendung Lavandu heute auf Rabe 95,6. Und zwar geht es heute zum zweiten Teil über das Bundeshaus.
2: Wir haben schon im ersten Teil mega viel angeschaut, haben schon den ersten Teil von der Führung dürfen anschauen. Falls ihr das verpasst habt, ihr könnt es gleich nachhören, auch auf Spotify. Aber es macht nicht so viel. Ihr dürft heute einfach wieder frisch starten und die Führung durch das Bundeshaus geniessen, sowie ganz coole Interviews, die wir auch dabei haben.
3: Ganz genau. Und wenn ihr vielleicht noch ein bisschen Bildmaterial zu unserer Sendung und zu uns wollt sehen, dann schaut auch gerne auf unserem Instagram vorbei. Dort heissen wir lavandel_onair und wir posten eben Bilder, Stories, dass ihr euch so ein bisschen besser könnt vorstellen könnt, wie unser Studio aussieht, was wir während der Sendung machen und halt mehr habt, ein bisschen den multimedialen Aspekt als nur unsere Stimme im Radio. Genau.
2: Ui, jetzt habe ich mich gerade verschluckt. Tatsächlich gehört ihr vielleicht, wir reden ein bisschen schnell. Das ist, weil wir heute mega, mega viel mit euch vorhaben. Darum würde ich sagen, starten wir auch direkt mit dem ersten Lied rein. Und zwar mit dem Gizmo Varillas und dem Lied El Dorado.

0: wunderschönen Song, und zwar Eldorado von Gizmo Varillas.
1: Und wie gewohnt bei Lavandu starten wir jetzt erstmal euch mit einem kleinen Infobeitrag. Und zwar müssen wir euch vielleicht vor dieser Sendung nochmal ein bisschen darüber informieren, wie unsere Politik überhaupt funktioniert, dass ihr dann die Führungen und die Interviews, die wir für euch vorbereitet haben, besser könnt verstehen. Und der Gael erzählt euch doch schon direkt mal etwas über unser politisches System.
0: Genau, und was sicher mega viel von euch schon gehört haben, heisst, dass die Schweiz eine direkte Demokratie ist. Das heisst, keine einzelne Organisation oder kein einzelner Rat bestimmt alleine. Alle BürgerInnen können mitbestimmen. Teilweise sehr direkt bei einer Abstimmung mit einem Ja oder mit einem Nein. Oder auch indirekt bei zum Beispiel Wahlen, wo man bestimmen kann. Die Kandidat vertritt mich am besten, der Kandidat vertritt mich am besten. Genau, und das Ganze dürfen machen Schweizer BürgerInnen mit einem Schweizer Pass, Schweizer Staatsangehörigkeit, und man muss volljährig sein, also über 18.
1: Und immer wenn du redest von Diktatur, dann kommt auch, von Demokratie, dann kommt auch immer das Gegenstück von der Diktatur auf. Und wo liegt da jetzt eigentlich genau der Unterschied? Wie ich schon gesagt habe, das sind eigentlich komplett gegensätzliche Systeme. Also Diktatur ist autokratisch organisiert. Heisst, es gibt keine oder unter Umständen auch keine faire Wahlen. Die politische Macht gehört also nicht einem Volk, sondern einer einzelnen Person oder Gruppe, die alle Macht inne hat, und die Macht wird dann grundsätzlich auch innerhalb von dieser Gruppe weitergegeben, also der Machthaber oder der Führungsstil wechselt eigentlich nie oder wenig, und es bleibt eigentlich immer ein bisschen beim gleichen Prinzip.
0: Eine Diktatur, die man so kennt, wäre zum Beispiel Nordkorea, wo einfach eine Familie regiert. Was es in Ländern wie Nordkorea nicht gibt, ist die Gewaltenteilung. Das gibt es in der Schweiz zum Glück, und das ist auch so wichtig und tut Demokratie direkt unterstützen. Und zwar ist es so, dass unsere Demokratie oder unsere Gewaltenteilung aufteilt ist in Judikative, also Gericht, wo im Streitfall entscheiden und das Gesetz interpretieren. Die Exekutive, das ist der Bundesrat und die Verwaltung, sie führen Gesetze aus, und die Legislative, das ist das Parlament, und das macht das Gesetz. Das ist extrem wichtig, sodass nicht jemand kann Gesetze bestimmen und auch ausführen oder Gesetze bestimmen und nachher nachträglich über die Gesetze darf bestimmen.
1: Ja, und die Macht, die wird eigentlich auch nicht nur auf die drei Korpi aufteilt, sondern auch noch örtlich eingeteilt. Das heisst, das richtet sich eigentlich nach dem Prinzip vom Föderalismus. Und das bedeutet, dass man die Aufteilung der Aufgaben auf verschiedenen Ebenen vornimmt. Und die Ebenen wären der Bund, die Kantone und die Gemeinde. Der Bund ist dabei zuständig für halt nationale Aufgaben, so zum Beispiel das Militär oder die Währung. Die Kantone dabei sind dann verantwortlich für das Schulwesen oder unter anderem auch die Polizei. Und die Gemeinden, die gehen dann die Organisation vor Ort an, wie zum Beispiel Wasserversorgung oder gewisse Infrastruktur. Dabei gilt auch das Subsidiaritätsprinzip, heisst, Aufgaben werden immer, wenn möglich, auf tiefster Ebene ausgeführt, und erst wenn die tiefste Ebene die Aufgaben nicht selbstständig ausfüllen kann, wird es übertragen an eine höhere Ebene. Das heisst eigentlich, es geht von Gemeinde zu Kanton zu Bund.
0: Genau, und jetzt so ein bisschen auf dieser Bundesebene ist die Schweiz so aufgebaut. Wir das Volk wählen die 200 Politikerinnen vom Nationalrat und je nach Kanton die 46 Ständeräte. Kanton ist so, ein ganzer Kanton hat 2 Ständeräte. Ein Hauptkanton oder früherer Hauptkanton hat je einen zum Stellen. Die tun zusammen als vereinigte Bundesversammlung nachher die 7 BundesrätInnen wählen, die je ein Departement haben, zum Beispiel das Aussendepartement oder das Verteidigungsdepartement oder das Finanzdepartement. Aber trotzdem kann das Volk mitentscheiden, und zwar kann es eine sogenannte Abstimmungen teilnehmen.
1: Ja, und die Abstimmungen, das ist eigentlich das Prinzip, da bekommst du einen Brief, das haben eben Schweizer Bürgerinnen und Bürger über 18 auch schon erlebt. Du bekommst einen Brief und dann darfst du deine Meinung kundtun in Form von einer Zustimmung oder einer Ablehnung. Und die Abstimmungen, die entstehen eigentlich in zwei Szenarien, entweder durch Referenden oder Initiativen. Eine Initiative dabei ist eine Vorlage, die eigentlich direkt vom Volk kommt. Und das ist eigentlich auch so ein sehr wichtiges Instrument in der direkten Demokratie, dass man so eine Initiative darf einreichen darf, um die Bundesverfassung zu ändern. Für das muss das Initiativkomitee, also die Initiative einreichen wollen, 100'000 Unterschriften sammeln, und wenn sie das schaffen, dann kommt es nach ganz vielen weiteren prozessualen Schritten schlussendlich zur Abstimmung. Das Referendum auf der anderen Seite, das ist eigentlich dafür gemacht, dass man Erlass, wo meistens ohne Abstimmung in Kraft treten kann, revidieren und denen widersprechen. Das heisst, das Volk kann dagegen das fakultative Referendum ergreifen, so heisst es. Dann braucht man 50'000 Unterschriften und es kommt zu einer Abstimmung. Es gibt auch noch eine kleine Nuance zum obligatorischen Referendum. Dort sind beispielsweise Erlasse, die direkt die Bundesverfassung ändern. Dort ist man verpflichtet, ein Referendum durchzuführen und eine Abstimmung. Das heisst, das verpflichtet eigentlich den Staat, dort eine Abstimmung durchzuführen.
0: Er muss also niemand 50'000 Unterschriften sammeln. Und genau darum ist es auch so wichtig, wenn man irgendeine Meinung hat und vielleicht irgendjemand fragt, möchtet ihr hier bei mir unterschreiben, und man selber die Meinung vertritt, zu unterschreiben. Und nur so können wir auch Einfluss auf die Politik nehmen.
1: Ja, also ich glaube sowieso, aktive Partizipation an der Politik ist ein Privileg und sollte auch nicht achtlos aus dem Fenster geschossen werden, indem man halt gar nicht teilnimmt.
0: Braucht euer Recht, wenn ihr das könnt.
1: Absolut. Ich glaube, die Infos, die sind schon mal genug gewesen für den Anfang. Ihr könnt euch eben noch auf ganz viele interessante Inhalte freuen und vorher hören wir noch ein Lied.
0: Und zwar ein Buntspecht, eine von meiner Lieblingsband. Und zwar mit «So viel zu sehen». Einfach wirklich ein entspanntes Lied für ein bisschen schön. Ja, heute ist Sonntag. Wer weiß, vielleicht hat trotzdem jemand geschafft, in Feierabend rein zu starten.

0: So viel zu sehen von Buntspecht. Und ihr seid hier bei Lavandel, heute außerordentlich am Sonntag.
1: Wir haben jetzt das Thema Bundeshaus und im Bundeshaus ist eigentlich auch die Hauptfunktion des Bundeshauses ist die Beherbergung vom Stände- und Nationalrat. Und auf unserer Führung durch das Bundeshaus haben wir die beiden Säle dürfen erkunden.
0: Genau, wir haben nämlich eine Führung gemacht mit der Valeria Bürdel. Genau, und wir wollen euch die natürlich auch nicht vorenthalten. Und wir waren im, eben, wie gesagt, im Ständerat gewesen, als erstes heute von dem. Und der Ständerat hat 46 Mitglieder, grundsätzlich 2 aus jedem Kanton. Und alle Hauptkantone haben je eine Vertreterin.
2: Also wir kommen hier in den Ständeratssaal rein. Es ist ein nicht so ein grosser Raum. Besucher denken immer so, ich habe mir das viel grösser vorgestellt. Im Fernsehen sieht es immer so viel grösser aus. Wir haben, man sieht gut, wie die Sitzordnung aufgeteilt ist. Wo der Präsident sitzt, sieht man auch sehr schnell. Er hat den höchsten Platz. Und man sieht gerade vom Präsident aus, gesehen, links und rechts 2 Flaggen. Die Schweizer Flagge ist natürlich immer da und ganz speziell im Ständeratssaal ist die Kantonsfahne zu sehen vom Präsidenten. Warum Kantonsfahne? Im Ständerat sind Kantone vertreten. Es ist also kein Zufall, dass der Kanton auf Graubünden vom Präsidenten speziell geehrt wird. Und der Stefan Engler ist da Ständeratspräsident und er leitet eben vom obersten Platz in der Mitte die Debatte. Also er ist für ein Jahr gewählt. Das ist auch noch so speziell. In vielen anderen Ländern wählt man sie mindestens für 2 Jahre. Ich glaube, die Schweiz ist das einzige Land, oder zumindest eines der wenigen, wo Präsidenten wirklich jährlich wechseln. Und es wechselt immer so, man wählt immer in der ersten Sessionswoche von der Wintersession. Das ist immer so Anfang Dezember. Und dann sind die Wahlen und wer der Ständeratspräsident wählt, das ist der Ständerat selber. Also die 46 Mitglieder. Und sie wählen da ganz bewusst immer einen anderen Ständerat, eine andere Ständerätin von einem anderen Kanton, von einer anderen Partei, damit sich das eben auch bestmöglichst verteilt. Auch.
0: Einfach, ist das den Parteien gemischt oder sind da mehr so ein bisschen Parteien, die sich einzeln zurückziehen, wenn man jetzt sagen, eher die linksgesehenen Parteien auf der Matrix sitzen auch eher jetzt von uns aus gesehen links und die Rechten eher rechts oder ist es gemischt?
2: Es ist im Nationalrat so, wie du es gerade beschrieben hast, und im Ständerat weniger. Da sitzen sie wie noch ganz früher nach Sprache, also die Sitzordnung nach Parteien ist eher etwas sehr Modernes, so, das wo wirklich erst Ende 70er Jahre so erst eingeführt ist worden, wo die Parteien mehr zum Vorschein sind gekommen, überhaupt auch entstanden sind zum Teil. Ja, genau. Also die haben auch im Nationalrat auch nicht gesehen. Ich habe das dann entdeckt, wo das Frauenstimmrecht ist eingeführt worden und gemerkt, also, hä, warum sitzen die von der rechten Partei links und die von der linken Partei rechts? Im Nationalrat sitzt man doch links und rechts, oder so, nach von der Perspektive des Präsidenten aus gesehen. Und dann bin ich eben auf der Spur gegangen und habe gemerkt, ah, das ist lange einfach mehr nach Sprachen aufgeteilt gewesen. Schon spannend. Sehen wir eben, wie wir das heute auch wieder denken. Also, man hat manchmal das Gefühl, wie wir es heute haben, das ist schon seit 1848 der Fall. Aber es ist überhaupt nicht so.
0: Könnte es sein, dass es vielleicht auch einen Einfluss darauf hat, was hier für Sprachen gesprochen werden in diesem Saal? Weil es ist ja nicht so wie im Nationalratssaal. Hier werden die Debatten nicht übersetzt.
2: Richtig, dass du das weißt. Sehr gut. Ja, sie haben keine simultane Übersetzung. Also man hat Deutsch, Französisch, Italienisch in den 3 Amtssprachen. Rätoromanisch ist eine Landessprache und eine Teilamtssprache. Also wir haben ganz viele Dokumente, die übersetzt werden auf Rätoromanisch. Einfach in der Ratsdebatte wird es weniger gebraucht.
0: Wenn wir von Eltern reden, ist es vielleicht auch, warum dass es hier eine Kleiderregel gibt, also dass Männer müssen Krawatten anlegen zum Beispiel.
2: Ja, Anzug und Krawatte, richtig. Und wenn es im Sommer warm wird, können sie nicht einfach die Jacke abziehen, wie sie wollen, sondern sie müssen warten, bis der Präsident ihnen das gewährt, dass man jetzt eben die Jacke abziehen kann, wenn es zu warm ist. Irgendwie. So, ja.
0: Ja, das mit der Jacken abziehen ist bei uns zum Glück nicht so. Wir dürfen unsere Jacke natürlich im Studio abziehen, wenn wir zu warm oder zu kalt haben. Jetzt gehen wir aber gleich weiter und zwar ein Saal weiter, wo sie die Jacke einfach dürfen abziehen, wie sie gerne möchten.
1: Und zwar haben wir natürlich im Anschluss an den Ständerat und den Nationalratssaal dürfen besuchen. Der Nationalrat ist der zweite Rat, oder nicht unbedingt der zweite, aber einfach noch der weitere Rat, den wir haben in unserem politischen Zweikammersystem in der Schweiz. Der Nationalrat hat 200 VertreterInnen oder Mitglieder und die sind aufteilt oder vergeben nach Bevölkerung in jedem Kanton, also eigentlich in Verhältnis zur Gesamtbevölkerung und Kantonsbevölkerung bekommt man eine Anzahl Sitze im Nationalrat.
0: Da haben wir auch schön, wie wir das in den Abstimmungen haben, das Prinzip vom absoluten Mehr und vom Ständemehr auch schön mit Stände an Ständerat angelehnt. Aber ja, wollen wir euch auch das nicht vorenthalten, darum viel Spass mit dem nächsten Teil von der Führung.
2: Also da geht es um das Volk und da sind auch Parteien sehr entscheidend. Der Pierre-André Page ist der Nationalratspräsident, auch da, er ist für ein Jahr gewählt wie im Ständerat, leitet die Debatte vom obersten Platz in der Mitte, auch da kennen wir grosse Überraschungen. Die Vizepräsidentin, die erste Vizepräsidentin sitzt rechts von ihm, also von uns aus gesehen links, nochmal rechts sitzt die zweite Vizepräsidentin und sie wird eben immer nachrücken. Und auch da sind die Wahlen immer in der ersten Wintersessionswoche, immer so gegen Anfang Dezember dort rum. Und da sieht man das Rednerpult gerade vor dem Präsidenten. Im Ständerat hat es das gar nicht gegeben. Die dürfen eigentlich alle vom Platz aus reden. Es sind noch so Mikros installieren, auch für die Audioaufnahmen. Man sieht ja alles immer im Livestream. Das ist auch noch wichtig zu wissen. Also steht sogar in der Bundesverfassung, dass man das Recht muss darauf haben können, die Sessionen mitzuverfolgen. Und da im Nationalrat ist es eben weniger traditionsgebunden als der Ständerat. Und wir haben eben zum Beispiel Simultanübersetzung. Sie müssen nicht unbedingt, Herren müssen nicht unbedingt mit Krawatten erscheinen, mit dem Anzug. Es ist von der Architektur her mit dem Halbkreis. Und wenn man über uns schaut, hat man nicht so einen Renaissance-Stil wie im Ständerat, sondern man hat Licht, das von oben kommt. Es hat quasi so wie ein riesiges dekoriertes Fenster, auch wie eine Art Glasmalerei mit so floralen Dekorationen. Und das war dann auch sehr modern gewesen.
1: Ja, wir haben ja jetzt hier eben 200 Rätinnen und Räte, die hier arbeiten, teilweise auch sehr politisch weit entfernt mit Meinungen und so. Wie kann man sich vielleicht so ein bisschen das Arbeitsklima, also das Verhältnis zwischen ihnen vorstellen? Wie läuft das ein bisschen ab?
2: Also das ist wunderschön zu sehen, wie sie da die Demokratie wirklich erleben wollen, in dem, wo man die Meinungsunterschiede wirklich pflegt quasi, aber auf eine sehr elegante Art und Weise. Also trotz der ganz unterschiedliche Meinungen zu einem Thema. Sie nachher sieht man sie eben dort in diesem ehemaligen Zeitungszimmer zusammen käfeln und lachen zusammen. Über, vielleicht nicht gerade über das politische Thema, aber ja, also es ist sehr schön, das zu sehen, dass das in unserer Demokratie so möglich ist. Und dass sie das auch schätzen, dass man, dass man sich nicht aufregt. Also mal schon auch, aber wie soll ich sagen, man will ja in einer Demokratie unterschiedliche Meinungen können haben. Und das spürt man hier auch sehr, dass man das so auch will.
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0: Das Love von Maroon 5 haben wir gerade gehört für die sehr fleissigen Rabe-ZuhörerInnen. Ist vielleicht aufgefallen, dass das vorher vor einer halben Stunde in einer anderen Sendung schon gelaufen ist. Ist mir jetzt gerade in den Sinn gekommen. Deswegen hat er das jetzt in der zweiten Variante nochmal genossen. Hier bei Lavandu auf Rabe 95,6.
1: Genau, und bei uns dreht sich heute alles um das Bundeshaus. Und so haben wir auch ein Interview mit der Andrea Zried. Sie ist SP-Nationalrätin. Wir haben verschiedenste Nationalrätinnen angefragt. Sie hat uns zugesagt. Darum haben wir uns gedacht, das ist doch eine gute Option, ein bisschen über die Arbeit im Bundeshaus zu reden.
0: Genau, das heisst, sie hat sich da für unsere Fragen zur Verfügung gestellt. Und wir hören jetzt den ersten Teil. Das heisst, ihr hört noch ganz viel von ihrer Stimme in den nächsten paar Minuten.
2: Wie sieht so ein normaler Tag im Nationalrat aus?
3: Normalerweise starten wir um 8 Uhr mit der Session, aber oft ist vorher noch eine Sitzung. Also es kann sehr gut sein, dass 7 bis 8 noch irgendeine Vorbereitung läuft oder so einen Informationsanlass zu einem speziellen Thema. Nachher ist bis 1 Uhr. Dann ist Pause, Mittagspause bis 2:45 und dann geht es weiter. Bis je nachdem am Abend 7 Uhr oder es kann mal Open End gehen, dann geht es bis 11 Uhr am Abend. Also die Sessionstage sind recht lang, aber man muss ja auch nicht immer im Ratssaal hocken. Also es ist, wenn du kein Geschäft selber musst vertreten musst, gehst du oft einfach für die Abstimmung nachher rein und dazwischen arbeitest für dich am Computer oder hast Gespräche oder bist mit den Gästen im Bundeshaus. Genau.
2: Was gehört denn alles zu euren Aufgaben?
3: Also wir sind ja gewählt vor der Bevölkerung vom Kanton Bern jetzt in meinem Fall und denke, es ist ganz wichtig, dass man die Anliegen probiert von Wählerschaft irgendwie auch ernst zu nehmen, dass man da die Basisarbeit nicht vergisst und jetzt ich selber bin sicher in der Kommission, das heißt, ich muss mich in der Kommission vorbereiten für Geschäfte zum Beispiel jetzt aktuell gerade wie soll unsere Armee in Zukunft aussehen? Und wir denken eben, es muss eine Armee sein, die sowieso, das ist Erfassung, also sowieso eine Verteidigung gibt. Aber der Luftraumschutz, das ist zum Beispiel etwas Grosses. Oder Cyberangriffe parat ist. Und dann tut man das Geschäft so vorbereiten und hat nachher auch entweder irgendwelche Vorstöße oder Anträge dazu und probiert das nachher in Lobbyarbeit vor der Session meistens mit anderen zu klären, welche Stimmen auf seine Seite kann ziehen kann. Die Abstimmung im Ratssaal selber, wo man das Geschäft auch vertreten am Mikrofon, ist meistens schon klar. Also das ist mehr effektiv, mehr für die Galerie nachher. Die wichtige Arbeit passiert im Vorfeld. Also Leute probieren auf deine Seite zu ziehen mit Argumenten oder zu überzeugen oder einen Kompromiss zu schmieden. Das ist, glaube ich, etwas vom Wichtigsten in der politischen Arbeit, dass man faktenbasiert argumentiert, aber manchmal gibt es so emotionale Themen, wo man nicht immer cool bleiben kann.
2: Was ist denn anders als bei einem normalen Bürojob?
3: Ich kenne den normalen Bürojob nicht, weil ich eben Trainerin und Sportlehrerin bin. Ich bin sowieso unterwegs und habe immer mit Leuten eins zu eins zu tun. Oft stehend oder in Aktion, aussen, sehr viel auch aussen. Darum ist für mich hier ist das wahrscheinlich ein bisschen der Bürojob, wo ich extrem viel hocken muss. Und darum gehe ich über den Mittag nach Albogo säcken, weil ich einfach fast durchdrehe von vielen Hocken. Anders ist es ganz sicher, dass du bist dauernd mit Leuten am Verhandeln oder in Kontakt. Du kannst nicht im Kompi hocken und das Gefühl, du kannst jetzt einfach in Ruhe arbeiten. Du bist schon hier, für politisch aktiv zu sein. Das ist wahrscheinlich anders. Was ist noch anders? Wir sind im Bundeshaus, das ist glaube ich, so noch ein bisschen so ein spezielles Büro, aber mehr spannenderweise kenne ich irgendein Büro. In anderen Ländern, wo du in der Politik bist, also zum Beispiel in Deutschland, die irgendein Büro, das haben wir nicht. Das ist so ein bisschen ein Wunsch, der wahrscheinlich über die Erfüllung geht in den nächsten Jahren.
2: Was ist denn so die Go-to-Jogging-Runde vom Bundeshaus aus?
3: Aha. Also die beste ist natürlich der Aare entlang. Achen zum Marzili-Joggerle und nachher Richtung Tierpark, der Hölzli, dann allenfalls noch bei der Botschaft oben durch und zurück. Wenn man ganz gut Zeit hat oder mal, kann man natürlich auf der anderen Seite noch bis zum Stau werden, aber es geht über eine Stunde, liegt meistens nicht drin. Aber nachher irgendwo über ein Brückli und dann so der Stutz, der Münzerei, Küche, verfluchen. Und nachher mit Dusche und dann, also nur zwei, und also in dem Sinne nicht wirklich Garderobe. Ist auch noch speziell für so einen möchte-gerne modernen Betrieb. Nachher duscheln und Sandwich holen und aus auf der Bundesterrasse oder auch vor dem Bundeshaus in den Leuten etwas essen und ein bisschen die Leute beobachten.
2: Das klingt nach einem super Plan. Vielleicht mal ganz grundsätzlich, wie viel Prozent Arbeitszeit nimmt denn so das Nationalratsmandat in Anspruch?
3: Offiziell geht man von 50% aus. Viele sagen, es ist fast 100. Das kommt darauf an, wie viele Kommissionen du bist und was du schon noch nebendran investierst. Also all die Abendsitzungen, alle die Events und Anlässe, die du schon musst blicken oder solltest blicken ab und zu. Ich bin Mutter von zwei Kindern, die 9 und 11 sind und bin Trainerin. Beruflich. Also, mein Beruf ist in erster Linie Trainerin und in zweiter Linie Nationalrätin. Also beides, also nicht, ist vielleicht falsch gesagt, ist beides wie gleichwertig. 50-50, würde ich sagen. Mal habe ich mehr Politik, mal habe ich mehr Training. Ich kann es einigermaßen handeln. Schwieriger ist viel mehr Familie und Rehhut zu bringen und das ist ja wie Family First. Das ist wirklich das Wichtigste und darum habe ich mich auch dafür, ab und zu halt nicht an eine Abendveranstaltung zu gehen oder in einen Güppli anlassen und machen mit den Kindern und meinem Partner irgendetwas.
2: Wie wird man denn überhaupt Nationalrätin?
3: Also, so der traditionelle Weg ist wahrscheinlich, dass du mal in der Gemeinde dabei bist, dann im Grossrat und dann kandidierst du ein paar Mal und kommst du vielleicht in den Nationalrat. Das ist so der theoretische Plan. Aber da ist oft nicht so. Also, ich bin nie auf Gemeindesebene tätig gewesen, bin relativ früh im Grossrat gewesen, habe aber auch mehrmals kandidiert für einen Nationalrat, meistens völlig chancenlos, also einfach als Stimmenträgerin für meine Partei. Und das ist auch völlig okay, das gehört auch dazu. Und es braucht dann schon eine Portion Glück. Also, das muss ich ganz ehrlich sagen. Man braucht auch die Medien, die ihn transportieren. Man braucht die gewisse Publizität. Im richtigen Moment vielleicht auch einen guten Vorstoss gehabt auf kantonaler Ebene, der so ein bisschen, ja, läuft. Social Media ist vor allem auch bei der jüngeren Generation ein Thema. Einfach Sachen, die viral gehen, die sie ihre Wählenden abholen. In einem gewissen Mix von beidem. Ich denke, die politische Arbeit ist zehnte, auch in der Partei gewisse Sachen gemacht zu haben, voll ehrenamtlich im Sinne von Sachen. Und nachher ist Visibilität bei deiner Wählerschaft ist schon sehr wichtig, dass du in den Nationalrat kommst. Es braucht Glück. Also es sind nicht, ich würde sagen, es wäre falsch gesehen, die besten und engagiertesten sind im Nationalrat. Also Top-Politikerinnen und Politiker auf anderen Ebenen, die eine unglaubliche Arbeit machen.
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2: Wie gut kommt man im Nationalrat so mit Menschen von anderen Parteien klar?
3: Hey, für den Fall grundsätzlich sehr gut. Natürlich ist dir die eigene Partei politisch am nächsten, aber du hast in jeder Partei auch Leute, die du jetzt in die Ferien würdest. Also sowohl in der SP als auch in der SVP. Als Sportlerin bin ich mir gewöhnt, im Team zu arbeiten und auch mit anderen Rollen, also mit einem anderen Flügel oder mit einem anderen Stürmer oder Verteidiger oder in einer Staffel mit jemandem, der den Stab übergibt. Also du bist eigentlich gezwungen, mit anderen zusammen zu arbeiten, für einen Kompromiss, eine tragfähige Lösung zu finden. Und ich mache das sehr gerne. Es gibt sicher gewisse rote Linien. Es gibt Menschen, die schwierig sind, weil du weißt, sie sind sehr menschenverachtend unterwegs. Mit denen hocke ich wahrscheinlich nicht gerade in den Kaffee, aber mit ganz vielen anderen schon. Und es hat ganz viele feine Leute in jeder Partei.
2: Ist die Stimmung eher im Bundeshaus eher wie so ein Klassen- oder Trainingslager, wo alle miteinander es gut haben? Oder kracht es da ab und zu auch mal richtig?
3: Ja, das Klassenlager ist ein recht witziger Vergleich. Nein, es ist für den Fall schon recht hitzig. Das Klassenlager wäre mega schön. Das ist es nicht. Es ist schon Ellenbogen raus und deine Anliegen durchbringen. Also, das müssen wir ganz ehrlich sagen, wir kämpfen für seine Anliegen und da ist, der politische Gap ist zum Teil zu gross. Also, in der Debatte ist es oft recht giftig. Ich denke, ich kann mit dem umgehen und ich gebe einfach zurück oder, also, ein oder rein beim anderen raus. Wenn es persönlich wird, das muss man es wie auch ertragen. Finde es nicht so schlimm. Klassenlager ist mehr nachher an diesen Events, die zum Teil im Bundeshaus in sind. Oder ich gehe zum Beispiel auch mit anderen über den Mittag joggen, mit Leuten aus der SVP oder FDP. Dann ist es wirklich das Verbindende, das Menschliche untereinander. In der Debatte ist es schon recht hart. Aber es soll auch so sein. Also, man muss nachher nicht auf die Schulter klopfen, wenn man völlig eine andere Meinung hat. Hey, du bist ein geiler Sieg gewesen, hast es gut gemacht, dann finde ich. Hey, ich kann schon sagen, ich sehe es wirklich nicht so, ich will einen anderen Weg gehen.
2: Das ist ja vielleicht auch ein bisschen der Unterschied so zwischen Stände und Nationalrat, weil im Nationalrat ist es mit Abstand am emotionalsten. Wieso bist du am Schluss im Nationalrat gelandet und willst du dir den Stress antun?
3: Das frage ich mich viel. Und ja, es ist zeitweise intensiv und stressig, aber es gibt auch ganz viele gute Momente, wo wir über das nachher hinweg trösten quasi. Ja, es ist emotional im Nationalrat, aber man muss einfach auch ein bisschen sagen, es ist oft, ist es eben dann wirklich auch ein bisschen für den Fernseher, für die Galerie, für die Tribüne, ein bisschen Affentheater oder ein bisschen Zirkus. Jemand hat mal gesagt, Mappe Joe ist im Nationalrat. Das ist recht respektierlich, aber ja, es, wenn du es von oben vor der Tribüne so beobachtest, hat es vielleicht manchmal schon so ein bisschen den Touch. Das gehört zum politischen Business. Das ist ein bisschen Show dazu. Also wenn du jetzt denkst an Italien oder andere Länder, dann schlösen sie einander noch fast ab. Das ist bei uns schon nicht der Fall. Das musst du ertragen, das musst du wählen. Und ganz ehrlich, wir Politikerinnen und Politiker gehören, glaube ich, eher zu Sorte Menschen, die sich gerne ein bisschen gegen aussen zeigen und ein bisschen extrovertiert veranlagt sind. Ob es gut oder schlecht ist, aber es wäre, glaube ich, gelogen, wenn wir das verneinen würden.

0: zu bearbeiten und mit Argumenten abzuleiten für ein Geschäft stimmen. Sehr grosse Banken und Pharma, Lobby, leider ein bisschen weniger die Umweltverbände und Bildungslobby, wo ich mir mehr wünschen würde, für den auch Gegengewicht zu geben. Aber vielleicht braucht es so gar nicht. Vielleicht ist der Lobbyismus findet im Bundeshaus statt. Du musst dir dein Netzwerk auch sonst aufbauen. Und das ist schon mega wichtig, dass du abgestützt bist und auch einen Spiegel hast, hey, bin ich jetzt einfach völlig daneben unterwegs oder mache ich jetzt wirklich noch etwas für ein Bildungsanliegen?
1: Im Moment merkt man ja in ganz Europa oder in der ganzen Welt eher einen Rechtsrutsch. Wie wichtig findest du es, dass man auch in der Schweizer Politik dort eine klare Stellung bezieht dagegen?
0: Das Wichtigste aktuell. Also der Faschismus, der sich leider in der Schweiz je länger sie mehr zeigt, ist absolut widerlich. Auch ein bisschen beängstigend, weil du siehst, es gibt auch junge Menschen, die völlig anders sozialisiert sind, wo du völlig erstaunt bist, dass die plötzlich einen Rechtsrutsch haben. Also mit allen Mitteln dagegen ankämpfen und also Respekt ist das grösste Gut, also wo wir haben. Jetzt kommt das grosse Aber. Wir dürfen nicht vergessen, wieso kann das passieren. Es gibt Gründe. Und die sind immer mit Angst geschürt. Oft auch mit Desinformation auf den sozialen Medien. Also ganz wichtig ist, dass wir hier eine starke Medienlandschaft haben, unabhängig in der Schweiz, die Meinung kundtun kann. Es wäre wichtig, dass die Lesefähigkeit gestärkt wird. Die Schule die nimmt extrem ab im Moment, dass man einfach nicht Informationsbeschaffung auf den sozialen Medien macht, nur noch, oder sogar KI-generierte Geschichten hat. Also wir können, wirklich Bildung ist unglaublich zentral und eben, das denke ich, ist ja auch Vereine oder Musikgruppen oder was auch immer wichtig, dass du ein soziales Umfeld hast, wo verhebt. Und ja, es läuft nicht alles gut, aber es darf niemals menschenverachtend sein.
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2: Ja, ihr habt jetzt gerade ein Gespräch mit der Politikerin Andrea Zried geniessen für die letzte geschlagene Viertelstunde. Und wir machen jetzt noch mal ein bisschen weiter mit dem Bundeshaus. Und zwar ist der nächste Programmpunkt in unserer Führung die Wandelhalle gewesen. Die Wandelhalle, die umschließt den Nationalratssaal. Es ist so ein langgezogener Raum eigentlich. Und als wir in die Wandelhalle reichen sind, haben wir gerade am Anfang etwas sehr Überraschendes festgestellt.
6: Unsere Ratsmitglieder haben keine Büros, wir haben einfach keinen Platz. So was, wie ist das überhaupt möglich? Aber ja, es ist tatsächlich so. Also zum Teil haben wir jetzt hier ein paar Ratsmitglieder gesehen, in den Vorzimmern sitzen. Wenn sie vor Ort sind, dann brauchen sie wirklich auch die Orte, die sie sonst immer während der Session brauchen. Die einzigen Personen, die ein Büro haben, das ist der Nationalratspräsident. Da sieht man es angeschrieben, Präsident auf Französisch und männlich, weil der Pierre-André Page eben Fribourg ist, Französisch redet. Und der Ständeratspräsident hat auch sein Büro auf der Seite des Ständeratssaals. Das heisst, wer hier arbeiten will, kann sich in einem Vorzimmer eben zusammen noch Sachen besprechen oder selber etwas am Arbeiten oder die Wandelhalle. In dieser Wandelhalle ist aber noch etwas anderes Spezielles. Also vielleicht sagt euch das etwas, die Wandelhalle, oder wenn man sie sieht, hat man das Gefühl, das habe ich schon mal gesehen. Halt wie einfach auch viele Journalistinnen und Journalisten die Interviews da brauchen, führen. Sorry. Und es ist also ein Ort, wo sehr repräsentativ ist. Und dann ist noch speziell, man sagt, dass in der Wandelhalle die letzten, wichtigsten Entscheidungen getroffen wurden. Warum sagt man das? Jedes Ratsmitglied hat zusätzlich noch die Möglichkeit, 2 beliebige Personen einzuladen. Also egal wer. Und oftmals sind es Lobbyistinnen und Lobbyisten, die sich einladen lassen. Also, das sind wie Influencer eigentlich, Vertreterinnen und Vertreter von Interessengruppen. Das können irgendwelche Vereine, irgendein Verband, eine Firma, einfach eine Gruppe, die unbedingt möchte, dass das Gesetz angenommen wird oder abgelehnt wird.

0: Und dann können sie hier reinkommen und man sagt, bis die Ratsmitglieder durch die Tür gehen abstimmen, kann man sie noch versuchen, zu überzeugen, doch noch dafür oder dagegen abzustimmen.
1: Also, wenn ich mir vorstelle, wird sie ja teilweise recht laut.
0: Oh, mega. Ja, also der Session, ist, ich weiss nicht, wie sie das machen, für sich da noch zu konzentrieren zum Teil. Ist du noch sowieso von dieser Arbeit von unseren Ratsmitgliedern immer wieder, wie sie das herbekommen?
1: Das sind so wunderschöne Wandbilder oben an der Dilli. Was hat es mit denen auf sich?
0: Das sind die Staatstugenden. Ja, was ist eine Tugend? Tugend ist so quasi, was früher Wert hatte. Also Tugenden von der Staatstugenden von der Schweiz, die man hier in den grossen Medaillons sieht, ist Wahrheit, Weisheit, Patriotismus, Wohlstand, ist auch eine Tugend, Barmherzigkeit und Gerechtigkeit. Das ist mein Lieblingsbild, Gerechtigkeit. Weil sie verfolgt uns mit ihrem Blick. Egal wo man steht, also nicht nur ihre Augen schauen immer zu euch, ihr Gesicht dreht sich in eure Richtung. Also wenn ihr rechts von ihr steht, dreht sie das Gesicht zu euch. Und wenn ihr links von ihr steht, dann schaut sie zu euch auf die linke Seite. Ich könnte es versuchen, ich weiß, ihr glaubt es mir nicht. Dann muss man nicht schauen, ob es klappt. Weil sonst bin ich die Einzige und das wäre nicht so gut. Gut, ich bin nicht die Einzige.
2: Merci viel mal Valeria Bürtel für die mega spannende Führung durch das Bundeshaus. Ihr dürft natürlich auch so eine Führung geniessen und zwar könnt ihr das einfach über die Barl-Webseite buchen.
3: Ja, das wissen vielleicht gar nicht so viele Leute, aber die sind tatsächlich öffentlich zugänglich. Also das ist vielleicht auch ein Teil von unserer direkten Demokratie, dass man da mehr oder weniger frei ins Bundeshaus darf spazieren und eigentlich unsere politische Hauptzone bewundern.
2: Definitiv. Und es ist ja gerade um die Wandelhalle gegangen und was sicher euch ein bisschen vorgekommen ist, dass dort der Lobbyismus passiert. Lobbyismus, wie, wo, was ist das? Für genau das haben wir ein Interview mit Lobbywatch gemacht, mit dem Geschäftsführer Reto Nägeli.
3: Und als erste Frage haben wir ihm natürlich mal Basics gestellt, und zwar, was ist Lobbywatch überhaupt?
4: Lobbywatch ist ein kleines NGO aus Bern. Wir sind die einzige unabhängige Kontrollstelle für Lobbyismus in der Schweiz. Das Lobbywatch gibt es seit 2014, ist eigentlich entstanden aus journalistischer Recherche von Thomas Angeli und Otto Hostetler, Journalisten vom Beobachter, die gemerkt haben, es gibt grosse Leerstellen in der Dokumentation von Interessenbindungen und Zutrittsberechtigungen im Schweizer Parlament. Und ja, seit 2014 dokumentiert Lobbywatch, was für Mandat Parlamentsmitglieder haben. Das heisst, für welche Interessengruppen sie außerhalb von ihrem politischen Amt tätig sind, auf welchen Lohnlisten sie stehen, von wem sie Geld bekommen, welche Zutrittsbadges sie vergeben, welche Lobbyisten sich im Bundeshaus bewegen und was für Lobbygruppen versuchen, Einfluss zu nehmen.
3: Gut, und vielleicht jetzt für ZuhörerInnen, die gar nicht genau wissen, was Lobbyismus überhaupt ist. Kannst du vielleicht schnell erklären, was es ist und wie das funktioniert?
4: Mhm. Also Lobbying bezeichnet eigentlich so den organisierten Versuch, politische Entscheidungen zu beeinflussen. Meistens ist das ein organisierter Versuch von Unternehmen, von Verbänden oder von generell Interessengruppen. Das können auch NGOs sein zum Beispiel. In dem demokratischen System, das wir haben, der liberalen parlamentarischen Demokratie, gibt es verschiedene Punkte, wo so Interessengruppen können Einfluss nehmen können. Und passiert auch Lobbying auf ganz vielen verschiedenen Wegen. Das kann über direkte Gespräche sein mit Parlamentsmitgliedern, das kann aber auch über Mandat sein, also über bezahlte zum Beispiel Beratungs- oder Verwaltungsmandat, wo man Parlamentarier gibt. Das heisst, dass man einen Parlamentarier zu sich im Verwaltungsrat von der Krankenkasse holt. Das kann aber auch sein über Medienkampagnen oder über das Einbringen von Expertinnen in Kommissionen. Es gibt ganz viele verschiedene Wege zum Lobbying betreiben. Lobbying ist in der Schweiz legal. Das ist ich wichtig zu sagen, in dem Verständnis von liberaler Demokratie ist Lobbying auch vorgesehen, zumindest zu einem, bis zu einem gewissen Grad. Und ich glaube, die Frage, die man sich dort stellen muss, ist es transparent und weiss man, wer hinter Entscheidung oder Einflussnahme steckt.
3: Also ist Transparenz in dem Fall ein Kriterium für die Legalität von Lobbyismus oder ist es eigentlich im Gesetz überhaupt nicht verankert?
4: Doch, es ist verankert bis zu einem gewissen Grad. Es ist, die Schweizer Gesetzgebung zu Lobbying ist sehr lasch im internationalen Vergleich. Es gibt die sogenannten Offenlegungspflichten, die stehen im Parlamentsgesetz und die besagen, dass alle Parlamentsmitglieder ihre Tätigkeiten neben dem Parlament müssen offenlegen. Das heisst, wenn sie Mandat haben von irgendwelchen juristischen Personen, also von irgendwelchen Verbänden, Gesellschaften, was weiß ich, müssen sie das offenlegen. Und sie müssen sagen, ob sie für das Geld bekommen oder nicht. Sie müssen aber nicht sagen, wie viel Geld sie bekommen dafür. Und das größere Problem Ganze ist, die Angaben werden nicht kontrolliert von den Parlamentsdiensten selber. Das heisst, das ist einfach Selbstverantwortung der Parlamentsmitglieder, dass sie erzählen, von wem sie Geld bekommen, auf welchen Lohnlisten sie stehen. Aber es schaut gar niemand an. Darum gibt es eigentlich Lobbywatch. Wir schauen das genauer an. Und wir finden jedes Jahr um die 200 nicht deklarierte Mandate.
3: Und wo liegt denn da eigentlich genau das Problem, wenn Politikerinnen eben neben ihrem politischen Job auch anders erwerbstätig oder engagiert sind?
4: Ja, das ist ja eine komplizierte Frage in der Schweiz. In der Schweiz gibt es das Milizsystem. Das heisst, es ist vorgesehen, dass Parlamentsmitglieder neben ihrem Parlamentsjob noch arbeiten. Also der Parlamentsjob ist offiziell eigentlich nur der Nebenberuf und der Hauptberuf und sie haben einen anderen Hauptberuf. Das Problem ist dabei, wenn Leute arbeiten, also wenn Leute Geld verdienen, wenn Leute politischen Einfluss haben und gleichzeitig Mandat bekommen von irgendwelchen Firmen und damit Geld verdienen, dann haben wir dort einen Interessenskonflikt. Weil es ist problematisch, wenn jemand seinen politischen Einfluss zu seinem eigenen Vorteil nutzt. Es gibt so ein paar praktische Beispiele, jetzt hat es gerade Celine Amadou von der SVP-Nationalrätin gegeben. Sie ist in einer im Verwaltungsrat von einer Firma, die so Ackerbohnen verarbeitet. Und jetzt hat sie 3 Vorstöße am Bundesrat überwiesen, wo sie eigentlich den Ackerbohnenanbau in der Schweiz, also wo sie fordert, dass man den mit vielen Subventionen fördert. Und das ist irgendwie einfach ein ganz klarer Interessenkonflikt, weil offensichtlich, wenn der Bund mit hunderten Millionen den Ackerbohnenanbau finanziert, dann profitiert ihre Firma, die im Verwaltungsrat hockt, davon.
3: Genau, das heisst, wir haben jetzt ein paar Probleme elaboriert, die eben der Lobbyismus in der Schweiz hat, zum Beispiel fehlende Transparenz und eben Mandat der Politiker. Was fordert denn die Lobbywatch jetzt konkret, um die Probleme anzugehen? Also was für Lösungen schlägt ihr eigentlich vor?
4: Hey, verschiedene Sachen. Ich glaube, wir einerseits fordern wir mal als allererste vollständige und verbindliche Offenlegung von allen Interessenbindungen für Parlamentsmitglieder. Das heisst, das Zeug muss kontrolliert werden und wenn es kontrolliert wird und man einen Fehler entdeckt, muss es Sanktionen geben, ansonsten ist das Ganze ein bisschen witzlos, weil da, es gibt keinen Anreiz oder fast keinen Anreiz, dass Parlamentsmitglieder transparent deklarieren. Wir fordern eine ganz klare Offenlegung von allen Nebeneinkünften, das heisst, wir sagen, das Parlamentsmitglied ist bis zu einem gewissen Maße eine öffentliche Person und muss jegliche finanziellen Verdienste aus Macht offenlegen. Wir finden, Wählerinnen haben das Anrecht, das zu wissen. Egal ob berufliche oder politische Mandate, die Unterscheidung ist unserer Meinung nach so oder so problematisch. Grundsätzlich finde ich, dass die Offenlegungspflicht damit geschärft werden muss. Es braucht Kontrollen und Sanktionen. Wir fordern, dass ein griffiges Lobbyregister, auch bei dem Zugang zum Bundeshaus heutzutage, dürfen ja alle Parlamentsmitglieder 2 Zutrittsausweise vergeben. Die vergeben meistens irgendwelche Lobbyisten. Wir fordern das erstens eine Abschaffung von dem System, dass nicht mehr über Parlamentsmitglieder geht, sondern dass sich alle, die Interesse haben, ins Bundeshaus können, müssen akkreditieren lassen, in einem transparenten Register öffentlich gemacht wird, für wen arbeiten sie, welche Interessen vertreten sie dort. Alles andere ist unserer Meinung nach intransparent.
3: Und jetzt stellt sich natürlich auch noch die Frage, was dir genau mit der Lobbywatch, also arbeitet eigentlich, weil eben jetzt hast du ja die Lösung erwähnt, die ihr vorschlägt. Was habt ihr eigentlich schon realisieren durch eure Arbeit?
4: Also wir arbeiten in verschiedenen Bereichen. Einerseits haben wir die Datenbank, die wir öffentlich machen. Man kann auf unserer Website eine Datenbank, die kannst du den Namen von einem Parlamentsmitglied oder von einer Lobbygruppe zumindest eingeben. Da kannst du zum Beispiel in die Rüstungsindustrie und dann zeigt es dir den ganzen Dunstkreis von Lobbying rund um Rüstung, um Rüstungsindustrie im Parlament an. Die Daten, die sammeln wir seit 14 Jahren. Seit 12 Jahren, seit 2014, machen das öffentlich. Ich glaube, das ist die Kernarbeit von dem, was wir machen. Und drin sind, also mit den Interessensbindungen vom Mandat, mit den Interessensbindungen von Parlamentsmitgliedern, Zutrittsberechtigten und Lobbyorganisationen dokumentieren. Dann publizieren wir rund um das Thema Lobbyismus. Also wir veröffentlichen investigative Recherchen, schreiben Artikel und Analysen, produzieren Inhalte für Social Media, versuchen mit die Problematik vom Lobbyismus nach außen zu tragen. Macht Advocacy-Arbeit im weitesten Sinn, versuchen den Diskurs rund um Transparenz und stärkere Transparenzregeln mitzuprägen. Versuchen unsere Diskussionen einzubringen. Und schlussendlich unterstützen wir sich, also wir machen dann so Weiterbildungsangebote, Workshops und Spaziergänge und unterstützen die Medien und Forschung, also auch so ein bisschen Unis, wenn Sie Anfragen haben rund um das Thema.
2: Merci vielmals, Reto Nägeli, für das spannende Interview mit Lobbywatch.
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2: Ja, und das ist auch schon fast gewesen mit unserer Spezialsendung zum Bundeshaus hier auf Rabe 95,6.
3: Das heisst, die fleissigen ZuhörerInnen unter euch haben jetzt das ganze Programm rund um das Bundeshaus gehört. Am Dienstag haben wir den ersten Teil gemacht und heute ist der zweite Teil gewesen. Aber ihr könnt euch freuen, beides kommt geschnitten auf Spotify rauf. Und wie heissen wir dort, Gael?
2: Dort heissen wir Lavandel. Lavandel on Air heissen wir aber auf Instagram. Dort dürft ihr uns auch sehr, sehr gerne folgen. Da kommen noch ein paar Bilder, die ich und Jule gemacht haben aus dem Bundeshaus. Und natürlich dürft ihr dort auch immer informiert bleiben über unsere Sendungen. Apropos Sendungen, wann haben wir unsere nächste Sendung, Viktor?
3: Ja, aber bis zur nächsten Sendung könnt ihr euch austoben auf unseren Plattformen. Und am 13. Oktober geht es dann weiter, wie gehabt, von 20 bis 21 Uhr auf Radio Rabe, wenn ihr bei uns bei Lavandel wollt einschalten und zuhören, welches Thema und welche Inhalte wir für das nächste Mal vorbereitet haben.
2: Ja, dann würde ich sagen, ist das aus meiner Sicht eine erfolgreiche Sondersendung gewesen. Und wir machen hier wieder Platz für viel, viel Neues.
3: Ja, ich glaube, wir sind eben mit unserem Alphabet am Ende und dann ist jetzt eigentlich höchste Zeit für das weitere Programm auf Radio Rabe. Ihr könnt euch heute freuen. Es geht nämlich direkt auf unserem Sender näher weiter und es geht weiter mit einem Queer Up Radio direkt im Anschluss am 7. Merci vielmals fürs Zuhören und wir wünschen noch einen ganz schönen Abend hier auf Rabe. Wir waren Lavandel mit Bundeshaus. Schönen Abend zusammen.
2: Ciao.

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0: Du hörst Unerhörtes, Ungehörtes auf Radio Rabe mit mir, Simon. Und ich habe dabei heute Andrea. Möchtest du dir selber vorstellen?
1: Ja, ich kann mich selber vorstellen. mein Name ist Andrea Rickhaus. Ich bin heute aber eigentlich als Gästin hier unter meinem Musikprojekt. Und dort ist der Name Ethna Rom. Der Richtige.
0: Ich freue mich sehr, bist du da.
1: Merci für die Einladung.
0: Ich weiß jetzt gar nicht, was ich schon alles darf und soll sagen. Wie fangen wir an?
1: Ja, wie fangen wir an? Das finde ich eine schöne Frage. Ich habe die Idee gehabt, beim AVO, oder mir ist das AVO immer recht wichtig. Du hast jetzt schon einen mega nice Track gespielt, als Einleitung. Und ich habe gedacht, zum Anfang möchte ich vielleicht schon mich auch mit meinem Sound vorstellen. Und die Idee ist aber, dass ich ein kleines Live-Setup dabei habe. Und ich habe Lust, einen Teil live einzuspielen und ein bisschen zu modulieren. Und dann leite ich eigentlich über zum Intro-Track auf meiner EP. Die EP heißt Terra Blue, Inner City. Und mit dem Sound, den ich anfangen würde, hat das Konzert letzte Woche angefangen. Genau.
0: Ich freue mich.

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0: Ja, das war der erste Track von der EP, das Intro. Und ihr habt zuerst so relativ feine so Zitergeräusche gehört. Das sind Aufnahmen, wo ich weiß gar nicht, mit was für einem Mikrofon, ob es Handy war oder etwas Besseres, aber wo ich auf der Fähre gemacht habe, wo ich von Venedig nach Patras gefahren bin. Und die Geräusche haben mich irgendwie so inspiriert. Dazu hat irgendwie auf dieser Fähre der tiefe Bass gewummert. Und so ist eigentlich ein erster Track entstanden, der hat Ocean View Lounge mal geheissen. Und da habe ich 2024 auch live performt, so einen ewig langen Track mit viel Bass. Und jetzt für die EP hat es irgendwie auch wieder so ein Intro gebraucht, also so einen Anfang. So. Und ich habe mich gefragt, wo fange ich eigentlich an? Und ich habe gemerkt, dass irgendwie die Ferienfahrt irgendwie wichtig ist. Also man hört auch relativ am Anfang Durchsage, die auf der Fähre war. Und die Durchsage ist eigentlich, hat geheissen, dass man die Zeit jetzt eine Stunde muss zurückstellen muss. Und das ist so, das habe ich so absurd gefunden, dass man so jetzt auf einem Schiff ist und irgendwie das Konzept von Zeit mir eigentlich jetzt die Stunde müssen zurückstellen oder vor, ich weiß es gerade gar nicht mehr. Und das ist so ein bisschen der Anfang von dieser Auseinandersetzung und irgendwie ein bisschen von Edna Rom, genau, voilà.
1: Vom ganzen Projekt oder von dem Album, das du jetzt hast released?
0: Eigentlich ist es ein bisschen vom ganzen Projekt gewesen, würde ich sagen, weil ich es ist wie mein erstes Solo-Projekt und ich bin wie in einer Pause, etwa 2 Monate Griechenland und hatte Musikequipment dabei und Lust gehabt, um zu schauen, was passiert. Und es waren verschiedene Sachen, die ich gesammelt habe und ich entdeckt habe, viel, eben über viele Recordings und wo dann Stücke entstanden sind. Und in dem Prozess von dem Sammeln und Entwickeln ist dann irgendwie auch Edna Rom daraus entstanden, aber darum heisst irgendwie ja, das Terra Blue, Griechenland, wo irgendwie auch viel mit Blau assoziiert wird, aber eigentlich war das gar nicht so relevant für den Albumtitel, sondern mehr, dass ich es schön finde, die Vorstellung von, dass Musik eigentlich an einem Ort stattfindet oder dass man in verschiedenen Räumen eigentlich sich bewegt, auch wenn man nur Musik hört.
1: Mhm.
0: Und Inner City heisst das in Klammern noch, weil es eigentlich gibt es noch Material für eine, das habe ich dir vorher schon erzählt, es gibt noch Material für eine zweite EP, die auf einer Insel entstanden ist. Und die wird dann heissen, in Klammern, also Terra Blue in Klammern, Island. Und ja, wer weiß, vielleicht wird das mein nächstes Projekt.
1: Merci für die Introduction. Wir hören noch mal etwas.
0: Ja, genau, ich habe verschiedene Sachen dabei. Ich wäre jetzt vielleicht, ich habe so eine Edna Rom Play Inspirationsliste und ich habe irgendwie auf meinem Computer geschaut, was ist dort der erste Track drauf in dieser Liste. Und dann komischerweise habe ich heute beim Tramfahren nochmal geschaut, was ist denn jetzt in diesem Track, also in dieser Wiedergabeliste drin. Und es waren 2 nicht identische Tracks gewesen. Also
1: in der einen und in der anderen.
0: Ja. Und jetzt spiele ich einfach mal den einen. Der ist auch von einer Schweizer Künstlerin, Taima Shu, ich weiß nicht, ob ich es richtig ausspreche, Back When It Rains. Und mir gefällt irgendwie auch der Start irgendwie in diesem Track einerseits. Und vielleicht spiele ich nachher noch der andere, der in der anderen Playlist war, ist etwas ganz anderes.
1: Ich bin gespannt.
0: Voilà.

0: Ich bin der Weg von dem Finden, was gefällt mir eigentlich, also welche Musik inspiriert mich. Und also jetzt, das war gerade Jegge und das Lied heisst auch Jegge. Ich glaube, sie hat gerade ein neues Album gedroppt, glaube ich. Und es klingt ja komplett anders als Edna Rom, aber irgendwie, ich glaube, was mich inspiriert, ist so die Energy in dieser Musik drin. Genau.
1: Jackie, ich habe mir Gedanken gemacht, wo du gesagt hast, du hast gerne Anfänge und redest gerne über Anfänge. Und habe an meine eigenen Anfänge gedacht, ihr ganzen breite Genre von experimenteller Musik. Wir haben vorher auch noch darüber geredet, was ist Neues? Was ist Neues? Und ja, der nächste Tune, den ich spiele, oder mein erster heute, nächste, ist mein zweites Jahr vorher Intro-Tune gespielt. Das ist eben aus den Anfängen und über den bin ich geschoggelt und ich habe ihn immer noch so gerne. Er heisst «To possess is to be in control». Er ist sehr noisy. Er ist von Puce Mary. Er ist schon ein recht alter Tune und ich habe ihn auch schon ein paar Mal gespielt hier im Radio. Und ich spiele ihn wieder.
0: Ich freue mich auch.

Studio.

0: Wow. Love it.
1: Das ist Neues, oder?
0: Ja.
1: Steht hier auch Neues unter einem Song auf Bandcamp. Oh, unsere Stimme. Seit Liesling müsste da auch noch ein bisschen Neues werden. So, jetzt hören wir uns. Der Schluss hat wirklich getönt, wie ich dir erzählt habe, wie in diesem Tunnel war, in der Felsenau. Das ist wirklich, es lohnt sich. Da drin hat es die tollen Techno und wenn man da drauf kommt, dann hallt es so gegen oben und gegen über und es gibt so die Echos. Bleiben wir noch beim Neues?
0: Ja, mir ist jetzt vorhin gerade ein Track in den Sinn gekommen. Ich weiß gar nicht, ob es so. Eben, darum habe ich dich gefragt, was ist Neues, weil ich manchmal gar nicht weiss, was ich jetzt dort alles reinpacke. Aber weil es um die Anfänge geht, möchte ich einen Track spielen als nächstes von Amnesia Scanner, As Gardens ja. Need Walls. Und zwar ist das irgendwie eine Entdeckung gewesen, möglicherweise wegen Bad Bonn. Die sind ja live ganz anders als die Alben, was ich auch mega etwas Spannendes finde. Und der eine Track, ich weiß nicht, der hat es mir einfach angetan. Er ist super episch, wirklich mega krass episch. Ich habe ihn auch schon mit Studis gehört. Genau, kleiner, kurzer Kontext, ich unterrichte noch an der HKB. Genau. Bachelorstudierende, genau. Und das war irgendwie mal so ein kurzer Input gewesen, um einfach mal hören. Und ja, hören wir doch einfach mal rein, oder?
1: Let's do it.
0: Gut, let's go.

0: Amnesia Scanner.
1: Mhm.
0: Ah, ich liebe es. Wir haben hier unsere kleine Noise Session und du hast vorher von Bad Bonn geredet. Ich bin dieses Jahr, man glaubt es nicht, zum allerersten Mal an Bad Bonn Kilby gewesen und
2: ohne. Nein.
0: Doch! I know, I can't believe this either. Es ist so wie, ich weiss nicht, seit ich glaube 19 bin, in meinem ersten Studium, reden alle von diesem Bad Bonn, von dieser Bad Bonn Kilby, ich bin nie gegangen. Habe es irgendwie geschafft, über 10 Jahre in Bern zu leben, ohne jemals an die Bad Bonn Kilby gegangen zu sein. Dieses Jahr habe ich dann, ich bin ja in meinem Real Life auch noch Technikerin, aber nicht Tontechnikerin, darum wegen der Gains, don't blame me. Genau. Item. Ich habe dort den Abbau gemacht und dachte, wenn ich abbauen dann, dann würde ich irgendwie schon noch gerne sehen, wie es dann ist, wenn es aufgebaut ist. Und bin irgendwie noch auf eine Gästeliste gekommen und am Donnerstag an die ominöse Bad Bonn Kilby. Genau, zuerst mal überrascht gewesen, ob diesen Festzelt. Ich habe irgendwie gedacht, das ist ein fancy ja. Und so. Wer wartet so? Wer wartet so? Mega etwas. Ja,
2: so gegangen.
0: Wirklich. Genau, und dann hat der Urs, wir kennen ihn auch, genau, Virginia the Fool hat auch eine Sendung bei uns und bucht im Rössli unter anderem und im Regi und bla bla bla. Ist auf mich zugelaufen und gesagt, sie mehr. Ich habe dir einen Tipp. Gang am 4. vor 10 Uhr in den Club. Und es hat eine riesige Schlange von diesem Club. Ich bin am 9. Uhr oder so in die Schlange gestanden.
2: Wow.
0: Dedicated. Ich habe nicht gewusst, was passiert. Und dann habe ich im Fall den Q-Hop von meinem Leben gegeben. Es hat vor mir noch etwa 30 Leute gehabt, wo das Konzert hat angefangen. Und ich habe so den ersten Bass gehört, wie er so rauswuchtet. Und dann habe ich so einen Delfin-Jump gegeben in den Club rein. Genau. Ah nein, der Türsteher hat gesagt, noch eine Person, eine Person. Und dann bin ich dort reingejumpt. Und dann war eben das Konzert vom Erreur Jean. Und wir hören den Tune Erreur.

0: Wow.
1: Ist noch jemand dabei? Ihr könnt, wenn jemand hört, schreibt ein Mail ins Studio bitte. Es nimmt mich so Wunder. Es ist wirklich, ich glaube, uns beiden schreit es aus der Seele raus bei diesem Sound. Ich hoffe, irgendjemand anders findet es so.
0: Ja.
1: wir haben noch einen zweiten gehört. Wir haben nach dem Erreur vom Erreur Jean haben wir noch gehört Avenge vom Album Urge von, Achtung, der Artist weiß ich nie, wie man es sagt, aber von Finnland, 111X. Und ich bin ganz sicher, dass man nicht 111X sagt, aber I don't know.
0: 1111X. Nein, keine Ahnung. Ja, du hast ja vorher erzählt von dem Tunnel in der Felsenau und irgendwie die Effekte. Und ich habe dir dann wiederum erzählt, beziehungsweise ich habe auch von Studierenden erzählt, und wir sind mal auf Exkursion nach Basel und haben eine schöne Führung bekommen. Jedenfalls waren wir dann dort auf dem, glaube ich, Klibekarrealisches gsi. Hat es noch einen, so einen Betonraum gehabt, der war aber so eingezäunt gsi. Und die Studierenden haben so einfach reinschreien und rein, lachen. Und ich habe das Sample schon mal in einem Set gespielt und ich liebe es und die hat es Wunder genommen und darum spiele ich das jetzt schnell. Es geht relativ, nein, es sind 26 Sekunden, nicht 18, aber wir hören schnell rein. Voilà.
1: So geil.
0: Ja, ich liebe es.
1: Merci für den.
0: Ja, man kann gerade so mitlachen irgendwie. Ich finde, der ist wirklich grossartig. Vielleicht kommt er auch noch in einen Track irgendwann.
1: Please. Full of Joy ist das Sample gewesen, aber gleich irgendwie dark.
0: Ja.
1: I love it.
0: Ich habe ja hier mein Equipment mitgeschleppt. und ich habe Lust, noch etwas zu spielen.
1: Please do it.
0: Und zwar möchte ich aber noch schnell etwas dazu erzählen. Es ist auch ein bisschen jetzt inspiriert vom Konzert, weil bei dem Konzert überlege ich mir immer, also einerseits ist die EP ja gar nicht so lang und ich möchte ein stündiges Konzert spielen und wie mache ich Übergänge, wie mache ich den Anfang, wie mache ich Übergänge, also es sind so Fragen, die ich mir nie gestellt habe. Wie tut man eigentlich einen Track, der so super produziert ist, nachher live performen, wenn man irgendwie vor allem mit dem Computer geschafft hat und man steht live auf der Bühne im Moment noch. Who knows, vielleicht ändert sich das. Jedenfalls habe ich jetzt so ganz tolle Objekte noch dabei. Schaut mal beim Instagram-Kanal von mir vorbei, Etnarom, dort gibt es Bilder. Oder auch auf der Webseite jetzt von dem, weil ich habe so Keramikobjekte dabei. Also beim Release-Konzert hatte ich einen mega tollen Hintergrundmalerei von der Laura Grubemann, sie ist Künstlerin. Und von der Yvonne Lanz, ebenfalls Künstlerin, sie hat ein Keramikobjekt gemacht, also ein bisschen grössere. Und ich habe jetzt aber einen kleinen dabei, beziehungsweise zwei kleine. Am einen ist noch so ein Kontaktmikrofon. Und das würde ich jetzt mal so durch meine Schlaufe spielen und überleitern dann nachher in zweiter Track vom Album, der heisst Golden Spikes. Und ja, schauen wir doch mal, wie das jetzt tönt. Ich hoffe, es klappt alles.
1: Gehst mal etwas und dann schauen wir nochmal wegen Gain.

0: So. Ach, 20 Sekunden. Voilà. Ja, das waren jetzt zwei Tracks. Zuerst habe ich tatsächlich ein bisschen Fehler gemacht und etwas falsch eingespielt, aber dann hat er die Steine noch gehört, wo wie so durch, durch so verschiedene Sachen ist. Und dann habe ich Golden Spikes, das war der zweite Track. Und dann ist gerade noch, das ist jetzt der, oder als letztes gehört hat, Giro. Vorher habe ich da noch mein Holzobjekt ausgepackt und dir gezeigt, Simon. Es ist so inspiriert von so einem Spielzeugkreisel, den ich in Athen gefunden habe und mega ein schönes Objekt habe gefunden. Und mir war die Stadt auch einfach ein bisschen streng gewesen. Und es hat mich dann irgendwie so inspiriert, darüber nachzudenken, ja, so, was sind das eigentlich, also von was werden wir eben bewegt, was braucht, was hören wir, was tut einem beeinflussen und wie haltet man aber eigentlich vielleicht eigentlich auch eine Art Balance in dem Innen. Das macht ja so einen Kreisel schön, also wenn er schön tut, wenn er schön kann drehen, ist er ja eigentlich einfach mega stabil und gleichzeitig gibt es so die, ich glaube Trägheitsmoment heisst das, oder wo so, eigentlich, man lässt mega los und gleichzeitig ist man stabil. Das finde ich einfach ein wunderschönes Bild.
1: Genau. True. Es bewegt mega fest. Es bewegt mega fest und es ist aber stable in dem Inneren. Er hat aber so ein bisschen Ecken gemacht. Jetzt grad.
0: Das kann sein, vielleicht ist er ein bisschen kaputt. Nein. Aber wie kann ich genau überleiten, wie ich das jetzt mit dem Kreisel erzählt habe, zu dem Album oder EP, ich sage immer EP, weil ein Album für mich länger müsste sein, so officially, aber Album ist irgendwie zugänglicher, gibt es noch eine Publikation. Und zwar ist die so, ist so ein Faltobjekt. Also ich habe es jetzt hier dabei. Sieht auf der einen Seite sieht man eine Landkarte, die ist erfunden. Eigentlich sind die Einzelteile von dieser Landkarte sie von Steinen, wo ich, also ich muss schnell überlegen, es waren zwei Steine, der eine war von meinen Grosseltern und der andere war von einer Freundin. Und ich habe die so 3D-mäßig abgefilmt, abfotografiert und dann die Einzelstücke eigentlich weiterbearbeitet und zu dieser Landschaft gemacht. Weil irgendwie auf dem Album ich auch anhand von Steinen, das war jetzt vor allem bei Golden Spike so, gewesen, auch über das nachdenke, wie, was steckt so in uns, aber eigentlich in dieser Welt alles drin, wo wir vielleicht gar nicht sehen, also wie viel Wissen eigentlich einfach ein bisschen abhanden kommt oder verloren geht. Und dementsprechend sind die Steine auch Ausgangslage von dieser Publikation. Und die Landschaft ist so silbrig und darüber ist eine Reproduktion von einem Tiefdruck, den ich gemacht habe. Und das ist so aufgeteilt in 8 Figuren. Das Album besteht aus 8 Tracks. Dementsprechend ist Figur 1 ist das Intro, also nimmt Bezug zum Intro. Es tut so wie zeichnen, ist eigentlich eine Bewegung, wo für mich irgendwie mit dem Track zusammenhängt, verarbeiten. Und wenn man dann die Karte aufmacht, hat es innen, also einerseits hat es auch Songtexte. Ich singe übrigens meistens auf Italienisch. Es wird oft nicht als italienisch wahrgenommen.
1: Ja, das ist schon check.
0: Ja, es ist nicht mehr, oder vielleicht mehr im Live-Kontext, ich weiß es nicht. Und innen hat es dann eine Legende zu dieser Karte, wo so ein bisschen sich an geologischen Spruch abhandelt, ist auf Englisch und auch Fragen stellt. Zum Beispiel, ich kann etwas vorlesen, bei Giro zum Beispiel, steht, how does the system's inertia shape the persistence and transformation of motion across the field? What constitutes the point of orientation that anchors rotational motion within the field? How does an internal coherent, ich kann es nicht so gut auf Englisch aussprechen, wie ihr merkt, how does an internal coherent zone maintain centering while rotation generates continuous displacement? How does the system respond when external rhythms introduced through fault zones disrupt rotational coherence? Coherence? Coherence? Ja, voilà. Das steht jetzt zum Beispiel unter der Figur 3. Ihr könnt die Karte, die man sich auch als Plakat kann aufhängen kann, entweder mir bei Instagram schreiben oder via Webseite findet ihr meine E-Mail-Adresse oder via Bandcamp. Yay. Ich habe noch recht viele Exemplare und freue mich, wenn sie ein neues Zuhause finden. Und vielleicht auch gerade passend, es gibt auch eine Art Poem in dieser Publikation und die ist nicht auf dem Album sonst in Form von einem Song drin, sondern sie ist jetzt im Moment bei den Live-Performances so, dass ich das beim Interlude vorlese. Und ich habe gedacht, wenn ich heute einen Teil von meinem Setup mitgebracht habe, könnte ich das live performen und hätte Lust, das jetzt zu machen.
1: Do it.
0: Genau, das heisst, ich muss mich hier noch mal schnell ein bisschen arrangieren. Ich höre jetzt so schön das Papier, das liebe ich ja gerade.
1: Ich liebe es
0: auch. Dass man so den Raum wahrnimmt. Ich brauche den noch. Das heisst, es muss hier über. Und wir fangen jetzt wegen meinem vielen Voran noch mal gleich an. Mit dem einen Geräusch. Und da muss ich noch schnell umstellen. Das ist etwa so. Ja, schauen wir mal, ob es tönt.
1: Es tönt.

0: Extended Version gesehen, Interlude. Ja, live ist immer noch mal alles ein bisschen anders und natürlich ein bisschen schöner, wie man es auch so mit dem Körper noch mehr erleben kann, finde ich. Sowohl auch für mich auf der Bühne als auch als suchende Person.
1: Also ja, fix, wir sagen, wir haben da innen wirklich so Putzlicht an, wir haben zwei Monitore, gute muss man sagen, aber sehr leislig, wir haben keinen Bass, es ist so ein bisschen eher steril.
0: Ja. Das Einzige, was ich gemacht habe, wie auf der Bühne, ist, dass ich die Schuhe abgezogen habe, voran einmal. Ich dachte, ich muss irgendwie ein bisschen in den Modus kommen. Es ist wirklich gar nicht so einfach, darum sind mir auch so komische Fehler passiert.
1: Es ist mega okay. Wir sind hier, wir haben eine Fehlerständig, wir haben vorhin schon den Error schon gespielt. Das ist super.
0: Ja, was kommt jetzt echt als nächstes?
1: Gibst du einen, so wie einen? Du hast einen, oder? Du
0: bist da schon ich habe da so verschiedene Sachen. Ich bin gerade noch ein bisschen unsicher, was jetzt spannend sein könnte. Ich also, vielleicht so eine Künstlerin, die ich auch... Jetzt kommt wieder das Bad Bonn. Ich habe sie mal live gesehen im Bad Bonn Club. Astrid Sonner, ich nehme an, du kennst sie auch. Sie ist eine dänische Musikerin und irgendwie ist jetzt noch die Frage, welche ich spiele. Jetzt sind wir so ein bisschen im ruhigen Modus, vielleicht bleiben wir in dem. Was mir so gefällt bei ihr ist, dass sie so verschiedene Vibes hat. Also es hat so, ich habe zwei Tracks dabei und der eine heisst Air is Unfit, hört den an, den spiele ich jetzt nicht. Wo so etwas mega Energisches hat und so Intensives. Und jetzt der andere, den ich spiele, Strong, Calm, Slow, hat etwas mega Sakrales und ich fühle mich zu diesen sakralen Räumen recht hingezogen, wie man vielleicht merkt am Album an. Und darum hören wir doch jetzt einfach den Track an. Ich gebe hier ein Play und hoffe, dass wir das auch hören.

0: Astrid Sonne kenne ich, ja. Ich war leider dann nicht am Konzert gewesen, obwohl mir das viele Leute haben empfohlen, ich weiß nicht mehr was, das ist gelegen, manchmal ist man einfach nicht. Ich habe auch noch einen ruhigen, ich würde den noch spielen. Das ist von Peace Wong, ich kann leider nicht sagen, wie er heisst, weil es ist auf Chinesisch angeschrieben. Und ich habe ihn auch schon mal gespielt. Also, falls es treue Zuhörende gibt, dann hat man den schon können gehört haben. Ich mache eine Abmod, weil wir haben da noch knappe 10 Minuten, eher 9. Unerhörtes, Ungehörtes, es hat eine lange Pause gegeben, schon lange nicht mehr dabei gewesen. Der Harry hat meine letzte Sendung gemacht. Merci an dieser Stelle. Und merci 1 Million, Andrea, bist du da gewesen?
1: Ja, du da. Wirklich tausend Dank. Das war mein erstes Mal Radio. Ich hatte mega Spass.
0: Ich kann das fast nicht glauben. Ich finde wirklich, du bist born to be Radio-Host. Darum, ja, also, du kommst wieder, oder?
1: Mega gerne.
0: Wir haben einfach so viele Tunes, beide, die wir jetzt nicht haben gespielt und sind da so in diesem Ping-Pong und mit diesen... Ja, das Fakt. Darum, ich habe das Gefühl, wir sind vielleicht wieder einmal zu zweiten. Aber ich spiele jetzt mit Tune. Und dann, der letzte kommt von dir noch.
1: Ja, ich habe gedacht, es ist so ein Wiegenlied, der eine Track, den ich gemacht habe. Er heisst Domenica.
0: Das heisst Sonntag?
1: Das heisst Sonntag, es passt auch perfekt. Vielleicht kann ich noch schnell etwas dazu erzählen. Es gibt eigentlich ein Prälude davor. Es war mal live eine sehr lange Version gewesen und jetzt dank dem Timon Kurz, den du auch kennst.
0: Shoutout, genau.
1: Sie ist 2 geworden und ich spiele nur Domenica. Das ist ein mehrstimmiger, sehr einfacher Track, eben wie ein Wiegenlied. Es ist italienisch und französisch gemischt, eigentlich sehr gedichtmäßig. Und es ist vor allem ein Hommage an unsere Mütter. Genau, weil es auch ein bisschen fragt, was tragen wir eigentlich alles in uns innen. Von unseren Müttern, aber vielleicht auch noch von vorher, also die Mütter von ihren Müttern. Und genau, das wäre dann noch der Schlusstrack von dieser heutigen Sendung. Ja, Domenica, Sonntag.
0: It's Peace Wong, nach Domenica von Edna Rom. Guten Start in die Woche. Ah, morgen mit mir, by the way. Ich komme mit dem Rudi eine Sendung machen am Morgen. Also. Bis gleich.

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0: Es gibt noch einen kleinen Bonus von uns. Wir sind nochmal zurück. Ja, die wichtigste, wirklich die allerwichtigste Abschlussfrage nicht gestellt. Wann kann man dich auch hören und wo?
1: Danke für die Frage. als nächstes spiele ich. Also nein, warte schnell. Es gibt also live. Es gibt einerseits können wir zu einer Listening-Session kommen im Frogger. Ich habe das kleinste Atelier im Frogger und es ist Tag der offenen Tür am 17. Oktober. Kommt vorbei, wenn es euch interessiert. Man könnte dann auch nochmal vor Ort Merch kaufen. Dann spiele ich aber am Tag darauf, am 18. Oktober in Zürich im Baby Angel im Rahmen eines Release vom Hox Magazin. Mit noch anderen Performances und Artists kommen auch vorbei, wenn ihr von Zürich seid oder reisen da, gehen wir wollen. Und dann zu Bern, dann ist noch Hilmig in Liestl im Rahmen des Lichtblick Festival. Das sind Friends von mir, die so einen Raum betreiben. Das ist am 28. November und am 29. November dann finally wieder in Bern im Kulturbüro. Das ist der erste Advent, kurz vor meinem Geburtstag. Und wer weiß, vielleicht ergibt sich auch vorher, es ist noch etwas. Aber genau, das sind die fixen Daten.
0: Hey, und wenn man so wie ist wie ich und einfach jetzt schon alles wieder vergessen hat und irgendwie nur beim Geburtstag ist geblieben hängen, kann ich das irgendwo nachschauen auf deinem Insta?
1: Insta und auf meiner Website.
0: Perfekt.
1: Das wäre etna-rom.space. Dort findet ihr alle Daten und sonstige Infos. Genau. Gute Nacht, würde ich sagen, oder?
0: Gute Nacht. Und Unerhörtes, Ungehörtes ist das gewesen. Bis zum nächsten. Bye!

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